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1: Im Studio Dirk Justes. Die FDP hat einen neuen Vorsitzenden. Auf dem Parteitag in Berlin hat sich das liberale Urgestein Wolfgang Kubicki in einer Kampfabstimmung mit etwa 60% gegen Marie-Agnes Strack-Zimmermann durchgesetzt. Sie hatte ihre Gegenkandidatur erst kurzfristig auf dem Parteitag angemeldet. Der Politikwissenschaftler Emanuel Richter sagte bei Phoenix:
2: Das ist jetzt auch für ihn ein persönlicher Dämpfer und ehrlich gesagt kein guter Start für ihn, weil eben klar wird, es gibt eine Konkurrenz innerhalb der Partei, die ist fast so stark wie die Unterstützer von seiner Kandidatur. Und das ist mit dem heutigen Wahlgang sicherlich nicht beendet, sondern das wird als parteiinterner Kampf ganz sicherlich weitergehen.
1: Das befürchtete Verkehrschaos zwischen Österreich und Italien durch die Sperrung der Brenner-Autobahn ist ausgeblieben. Offenbar haben die meisten Autofahrer ihre geplante Fahrt über die Alpen verschoben. Den ganzen Tag über war die vielbefahrene Autobahn gesperrt. Tausende Anwohner protestierten gegen den zunehmenden Verkehr über die wichtige Nord-Süd-Verbindung. Die Techniker-Krankenkasse hat letztes Jahr so viele mögliche Behandlungsfehler erfasst wie noch nie. Mehr als 7.500 Versicherte meldeten sich mit Verdachtsfällen, hieß es gegenüber den Funke-Zeitungen. Fast ein Drittel entfiel auf chirurgische Eingriffe. Der TK-Vorsitzende Baas forderte einen offeneren Umgang mit Fehlern. Bundesfamilienministerin Prien will die Bildschirmzeit für Kinder begrenzen. Unter Dreijährige zum Beispiel sollten gar keinen Kontakt zu digitalen Endgeräten haben, sagte sie der Welt am Sonntag. Prien denkt nun über neue gesetzliche Regelungen nach. Wie das genau umgesetzt werden soll, bleibt aber erstmal offen. Paris Saint-Germain hat zum zweiten Mal in Folge Europas Fußballthron bestiegen. Der Titelverteidiger bezwang den FC Arsenal aus London im Champions-League-Finale in Budapest nach Elfmeterdrama mit 5:4. Mehr von Uwe Schimunek.
3: Der deutsche Nationalspieler Kai Havertz hat die Londoner bereits in der 6. Minute der regulären Spielzeit im

0: Führung geschossen. In Hälfte 2 glich Paris durch einen berechtigten Elfmeter aus. Bis zum Ende der Verlängerung blieb es ein Spiel auf Augenhöhe und mit dem 1:1 ging es ins Elfmeterschießen. Da hatte Paris die stärkeren Nerven und das bessere Ende für sich.
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2: Viele Wolken sind gerade unterwegs, ab und zu gibt's auch mal kleine Wolkenlücken und nur ganz vereinzelt kann im Süden, später auch im Westen und in der Mitte mal ein Schauer oder ein Gewitter runterkommen. Die Temperaturen liegen aktuell zwischen 19 und 7 Grad. Heute bleibt's insgesamt wechselnd wolkig, dazu gebietsweise Schauer und Gewitter und die Höchstwerte kommen je nach Gegend auf 18 bis 30 Grad.
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1: Im Studio Dirk Jostes, schönen guten Morgen. Wolfgang Kubicki ist neuer FDP-Chef. Beim Parteitag in Berlin bekam er 390 der 680 Stimmen, also knapp 60%. Nachdem Marie-Agnes Strack-Zimmermann überraschend ebenfalls kandidiert hatte. Kubicki sagte nach der Verkündung des Wahlergebnisses:
2: Ich nehme die Wahl an und ich spüre die Bürde der Erwartungen. Und ich will versuchen, mit euch allen dieser Bürde gerecht zu werden. Die erste Herausforderung ist Sachsen-Anhalt. Und ich werde alles tun, dass diese Wahl für die Freien Demokraten erfolgreich sind, weil wir Deutschland damit beweisen können, die Freien Demokraten sind wieder da. Denn dort haben die Menschen sonst nur die Alternative zwischen Volksfront und Völkischer Front. Es braucht eine starke liberale Kraft in Sachsen-Anhalt.
1: Das befürchtete Verkehrschaos zwischen Österreich und Italien durch die Sperrung der Brenner-Autobahn ist ausgeblieben. Offenbar haben die meisten Autofahrer ihre geplante Fahrt über die Alpen verschoben. Den ganzen Tag über war die vielbefahrene Autobahn gesperrt. Tausende Anwohner protestierten gegen den zunehmenden Verkehr über die wichtige Nord-Süd-Verbindung. Bürgermeister Karl Mühlsteiger aus der Gemeinde Gries am Brenner sagte in der ARD:
3: Der Bevölkerung reicht's, es ist ein Hilfeschrei. Und wenn die Politik nicht reagiert darauf, werden weitere Demonstrationen die Folge sein.
1: Eine Drohnensichtung hat den Münchner Flughafen lahmgelegt. Zwei Piloten hatten am Vormittag Alarm geschlagen. Die Start- und Landebahnen wurden gesperrt, zahlreiche Flüge verzögerten sich oder wurden umgeleitet. Eine Drohne konnte die Polizei nicht finden. Nach einer Stunde lief der Flugbetrieb wieder an. Bundesfamilienministerin Prien denkt über neue Regelungen nach, um die Bildschirmzeit für Kinder zu begrenzen. Unter Dreijährige zum Beispiel sollten gar keinen Kontakt zu digitalen Endgeräten haben, sagte sie der Welt am Sonntag. Wie das genau umgesetzt werden soll, bleibt aber erstmal offen. Paris Saint-Germain hat sich erneut Europas Fußballkrone aufgesetzt. Der Titelverteidiger gewann das Champions-League-Finale in Budapest gegen den FC Arsenal mit 5:4 nach Elfmeterschießen. In der regulären Spielzeit hatte der deutsche Nationalspieler Kai Havertz die Londoner in Front geschossen, ihr Paris ausglich.
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1: Viele Wolken sind gerade unterwegs, ab und zu gibt's auch mal kleine Wolkenlücken und nur ganz vereinzelt kann im Süden, später auch im Westen und in der Mitte mal ein Schauer oder ein Gewitter runterkommen. Die Temperaturen liegen aktuell zwischen 19 und 7 Grad. Heute bleibt's insgesamt wechselnd wolkig, dazu gebietsweise Schauer und Gewitter und die Höchstwerte kommen je nach Gegend auf 18 bis 30 Grad.
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1: Im Studio Dirk Jostes, schönen guten Morgen. Die FDP hat einen neuen Vorsitzenden. Auf dem Parteitag in Berlin hat sich Urgestein Wolfgang Kubicki in einer Kampfabstimmung mit etwa 60% gegen Marie-Agnes Strack-Zimmermann durchgesetzt. Sie hatte ihre Gegenkandidatur erst kurzfristig auf dem Parteitag angemeldet. Wegen der Enttäuschung vieler Mitglieder über den Rückzieher des NRW-Landesvorsitzenden Henning Höhne für den Posten. Hart ging sie auch mit der von Kubicki geführten Brandmauerdebatte ins Gericht. Mitten auf der Brenner Autobahn haben tausende Menschen gegen den zunehmenden Verkehr demonstriert. Sie brachten Schilder mit Slogans wie Genug ist genug oder Ruhe im Tal mit. Sönke Röhling, die Anwohner sind von der Brenner Autobahn ziemlich genervt.
2: Ja, vor allem, weil immer mehr Verkehr drüber rollt. Deshalb fordern sie zum Beispiel einen besseren Lärmschutz, eine höhere Lkw-Maut und dass der Güterverkehr stärker auf die Schiene verlagert wird. Das befürchtete Verkehrschaos auf den Ausweichstrecken ist unterdessen ausgeblieben. Sowohl in Tirol als auch in Südbayern blieb die Verkehrslage ruhig. Offenbar haben die meisten Autofahrer den Rat befolgt, ihre Reise zu verschieben.
1: Die Techniker-Krankenkasse hat letztes Jahr so viele mögliche Behandlungsfehler erfasst wie noch nie. Mehr als 7.500 Versicherte meldeten sich mit Verdachtsfällen, hieß es gegenüber den Funke-Zeitungen. Fast ein Drittel entfiel auf chirurgische Eingriffe. Der TK-Vorsitzende Baas forderte einen offeneren Umgang mit Fehlern. Bundesfamilienministerin Prien will die Bildschirmzeit für Kinder begrenzen. Unter Dreijährige zum Beispiel sollten gar keinen Kontakt zu digitalen Endgeräten haben, sagte sie der Welt am Sonntag. Prien denkt nun über neue gesetzliche Regelungen nach. Wie das genau umgesetzt werden soll, bleibt aber erstmal offen. Paris Saint-Germain hat sich das zweite Mal in Folge Europas Fußballkrone aufgesetzt. Der Titelverteidiger gewann das Champions-League-Finale in Budapest gegen den FC Arsenal mit 5:4 nach Elfmeterschießen. In der regulären Spielzeit hatte der deutsche Nationalspieler Kai Havertz die Londoner in Front geschossen, ehe Paris ausglich und das bessere Ende für sich hatte. Havertz sagte dazu bei Sky.
3: Ja, die haben, glaube ich, sehr, sehr viel Qualität auf jeder Position. Finale sowieso, wenn du mal was anderes, vor allem mit den frühen Führungen gehst, dann will man vielleicht eher das Ergebnis halten. Das haben wir dann versucht, haben es auch über lange Strecken geschafft. Im Endeffekt ist es so gekommen, wie es gekommen ist, muss man akzeptieren. Nächstes Jahr versuchen wir es

0: erneut.
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2: Viele Wolken sind gerade unterwegs, ab und zu gibt's auch mal kleine Wolkenlücken und nur ganz vereinzelt kann im Süden, später auch im Westen und in der Mitte mal ein Schauer oder ein Gewitter runterkommen. Die Temperaturen liegen aktuell zwischen 19 und 7 Grad. Heute bleibt's insgesamt wechselnd wolkig, dazu gebietsweise Schauer und Gewitter und die Höchstwerte kommen je nach Gegend auf 18 bis 30 Grad.
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0: der Erwartungen und ich will versuchen, mit euch allen dieser Bürde gerecht zu werden. Die erste Herausforderung ist Sachsen-Anhalt. Und ich werde alles tun, dass diese Wahl für die Freien Demokraten erfolgreich sind, weil wir Deutschland damit beweisen können, die Freien Demokraten sind wieder da, denn dort haben die Menschen sonst nur die Alternative zwischen Volksfront und Völkischer Front. Es braucht eine starke liberale Kraft in Sachsen-Anhalt.
1: Das BAföG wird wohl doch nicht erhöht, das glaubt Bundesforschungsministerin Dorothee Bär. Dirk Justes mit den Einzelheiten.
2: Die CSU-Politikerin sagte in den Funke-Zeitungen, sie habe gehört, dass die Reform der Studi-Ausbildungsförderung von den Regierungsfraktionen nicht mehr unterstützt wird. Bär sagte weiter, dafür habe sie Verständnis und verwies auf Kürzungen bei Pflegebedürftigen und beim Kindergeld. Da könne man nicht woanders gleichzeitig höhere Leistungen versprechen. Aus ihrer Sicht ist es ein Privileg, dass es BAföG gibt und keine Studiengebühren. Neben dem Studium zu jobben sei kein Drama, sondern eine wichtige Erfahrung, so Bär.
1: München und die Rhein-Ruhr-Region haben bereits Ja gesagt, Kiel als Segelstandort auch. Heute stimmen die Menschen in Hamburg ab, ob sich die Stadt für die Olympischen Spiele in den 2030er oder 40er Jahren bewerben soll. Mit welcher Region sich Deutschland letzten Endes bewerben wird, entscheidet sich im Herbst. Nach dem tödlichen Hantavirus-Ausbruch auf der Hondius ist das Kreuzfahrtschiff erfolgreich gesäubert und desinfiziert worden. Das Schiff könne wieder in See stechen, heißt es von der Gesundheitsbehörde in Rotterdam. Durch den Ausbruch an Bord starben 3 Passagiere, darunter eine Deutsche. Paris Saint-Germain hat sich erneut Europas Fußballkrone aufgesetzt. Der Titelverteidiger gewann das Champions-League-Finale in Budapest gegen den FC Arsenal mit 5:4 nach Elfmeterschießen. In der regulären Spielzeit hatte der deutsche Nationalspieler Kai Havertz die Londoner in Front geschossen, ehe Paris ausglich.
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1: Wolkig geht's in den Morgen und gerade Richtung Mitte bis in den Süden kann es auch mal krachen mit kräftigen Schauern und Gewittern. Tagsüber bleibt's eine Mischung aus Wolken und trockenen Phasen und im Westen wird's am Nachmittag etwas ruhiger, da lassen die Schauer nach. Dazu wird's warm mit etwa 18 bis 30 Grad, morgen dann weiter mal mehr, mal weniger Wolken. Im Osten ab und zu Schauer, maximal bis 26 Grad.
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1: Im Studio Eileen Schallhorn. Schönen guten Morgen. Eine BAföG-Erhöhung ist wohl erstmal vom Tisch. Das glaubt Bundesforschungsministerin Dorothee Bär. Die CSU-Frau sagte den Funke-Zeitungen, sie habe gehört, die Regierungsfraktionen unterstützten die Reform nicht mehr. Bär zeigt dafür Verständnis und verweist auf Kürzungen bei Pflegebedürftigen und beim Kindergeld. Da könne man nicht woanders höhere Leistungen versprechen, sagt sie. Bär nennt BAföG und fehlende Studiengebühren ein Privileg. Neben dem Studium zu jobben sei kein Drama, sondern eine wichtige Erfahrung, sagte sie. An vielen Orten gibt's heute Aktionen, die auf die Gefahren von Tabak, Nikotin und Co. aufmerksam machen, denn es ist Weltnichtrauchertag. In Deutschland raucht fast jeder Fünfte. Vor allem bei Jugendlichen sind Kippen und E-Zigaretten in den letzten Jahren wieder beliebter geworden. Der Bundesdrogenbeauftragte Hendrik Streeck.
2: Aromen, die den Einstieg für Kinder und Jugendliche erleichtern, müssen vom Markt. Cola, Kaugummi, Erdbeer machen ein Abhängigkeitsprodukt am Ende angenehmer, süßer und sozial auch anschlussfähiger, wenn es eben nur nach Kiwi riecht und nicht nach Rauch. Und solche Aromen senken insgesamt die Hemmschwelle fürs Rauchen und den Konsum solcher Produkte.
1: Die FDP hat einen neuen Vorsitzenden. Auf dem Parteitag in Berlin hat sich Urgestein Wolfgang Kubicki gestern in einer Kampfabstimmung mit etwa 60% gegen Marie-Agnes Strack-Zimmermann durchgesetzt. Sie hatte ihre Gegenkandidatur erst kurzfristig auf dem Parteitag angemeldet. Die Wirtschaft im Osten steht ab heute im Fokus eines Treffens in Bad Saarow. Das Ostdeutsche Wirtschaftsforum startet. Es geht darum, was passieren muss, damit der Osten im Vergleich mit dem Westen nicht den Anschluss verliert und auf Sicht im besten Fall aufholen kann. Paris Saint-Germain hat sich erneut Europas Fußballkrone aufgesetzt. Der Titelverteidiger gewann das Champions-League-Finale in Budapest gegen den FC Arsenal mit 5:4 nach Elfmeterschießen. In der regulären Spielzeit hatte der deutsche Nationalspieler Kai Havertz die Londoner in Front geschossen, ehe Paris ausglich.
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1: Wolkig geht's in den Morgen und gerade Richtung Mitte bis in den Süden kann es auch mal krachen mit kräftigen Schauern und Gewittern. Tagsüber bleibt's eine Mischung aus Wolken und trockenen Phasen und im Westen wird's am Nachmittag etwas ruhiger, da lassen die Schauer nach. Dazu wird's warm mit etwa 18 bis 30 Grad, morgen dann weiter mal mehr, mal weniger Wolken. Im Osten ab und zu Schauer, maximal bis 26 Grad.

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Ja, und da sind wir wieder, direkt aus Ostbelgien. Sascha und Manni für euch im Studio 1 und wir wünschen beste Unterhaltung hier zum Jahresende. Und das Ganze mit Folge 13. 2 mit Hai, gute Unterhaltung und danke fürs Einschalten. 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

1992 produziert, 1993 erschienen auf seinem Album The Album, ja, sagt man so, The Album, also das Album einfach von Hathaway, in 13 Ländern Nummer 1 gewesen, ein Megaseller als Opener heute bei 2 mit 3. Tja, und dafür sage ich Danke.

Dankeschön an meinen Redakteur Manni, der heute übrigens ja ganz fleißig ist. Ne? Er hat wirklich die Crème de la Crème rausgesucht. Heute geht's bei uns mal Hit auf Hit. Und tja, einige Infos haben wir natürlich auch passend dazu. Und ganz viel gute Laune. Kaffee haben wir noch keinen gemacht für die Leute, die schon nachfragen. Allerdings hätten wir ein Anliegen. Wir werden gleich unsere E-Mail-Adresse mal durchgeben. Und es würde uns freuen, wenn ihr uns mal schicken würdet, also schreiben würdet, schicken per E-Mail die Info, wo ihr uns hört. Ja, das würde uns mal interessieren, wo man unsere Sendungen so hört. Also einfach vielleicht eure Namen, einen schönen kleinen Gruß und die Stadt, in der ihr uns hört. Gleich unsere E-Mail-Adresse für euch, machen wir mal so eine kleine Umfrage, würde uns interessieren. Ne? Da sitzen wir auch nicht ganz im Dunkeln, da wissen wir so ungefähr, wo der Wind herweht. Ne? Komm, hau mal einen rein aus den 2000er Jahren. Barthez mit On The Move, den habe ich damals ganz oft gespielt, als ich eine Kneipe hatte im belgischen Ort Gemmenich. Café Max hieß das Ganze und da ging so richtig, aber so richtig, manchmal mal ein bisschen zu sehr die Post ab. Und da lief auch dieser Titel. Für euch Barthez und On The Move, Anfang der 2000er.

Macht es und on the move, ja. Manni ist gerade hellhörig geworden. Er sagt, wie war das damals mit deiner Kneipe? Ne? Was ging denn da zu sehr die Post ab? Ich sag, Manni, ich kann's noch nicht verraten. Also das ist noch alles streng geheim. Ich werde vielleicht irgendwann mal ein Buch drüber schreiben, aber ich muss warten, bis das alles verjährt ist. Ne? Auf jeden Fall haben wir damals so richtig die Sau rausgelassen. Italo-Disco-Music haben wir jetzt im Programm. Die 80er Jahre höre ich sowieso allgemein gern und ich freue mich umso mehr, dass es jetzt einen meiner Lieblingssongs der 80er gibt. Baltimore, Tarzan Boy.

diesem Song habe ich schon zu meiner Erstkommunion getanzt. 1985, ja, ich war damals 8 Jahre alt. Baltimore und Tarzan Boy heute gehört bei 2 mit High mit Sascha und Manni. Hallo.

Schöne und prägnante Harmonien, eine gepitchte Vocalstimme natürlich gehört immer dazu und Streicher im Intro, so macht man einen Hit. Das war Platin damals, ne? 2020 erschienen Musik von Gigi D'Agostino gemeinsam mit LA Vision, der Hit In and Out.

Die Gorillas. Ja, jetzt haben wir was ganz anderes. Aretha Franklin mit Respect. Und ich kann schon mal verraten, heute haben wir sogar noch ein Kinderlied im Programm. Ja, das haben wir gerade schon geübt. Ne? Wie ging das nochmal, Manni? Mach mal hier. Da, da, da, da, da, da, da, da, da, da, da. Und dann mit den Füßen auch noch und hooray. Ne? Wir lassen uns da mal überraschen. Also wir wissen ja schon, wie es geht. Die Choreografie können wir uns sparen. Ja, die können wir euch leider nicht zeigen. Was heißt leider? Zum Glück. Ne? Aber den Song, den haben wir unter anderem noch heute in dieser frohgelaunten Ausgabe von 2 mit High.

Ich bin nur ein Material Girl. Ja, eine Coverversion, ne? Original natürlich von Madonna und hier gehört in Deutsch von Laffy. Jetzt blicken wir mal auf diesen berühmten Song, ne, wo man da mitklatschen kann, ne? Da, da, da, da, da, da, da, und mit den Füßen und so weiter. Und zwar If You're Happy and You Know It. Zum Mitmachen, ne? Da regen wir auch mal direkt alle an, ne? Also seid bereit, ja? Hände, Füße und Hooray! Musik ab!

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1: Ja, für die Leute, die sich fragen, wie kommt ihr auf solche Musik, ne? In dieser Sendung, ich kann es euch sagen, meine Frau macht derzeit eine Fortbildung im Bereich der Kleinkindbetreuung und da müssen wir das öfters zu Hause üben. Gibt's übrigens auch in Deutsch dieses Lied. Und da stehen wir in der Küche und dann geht's dann los. Hooray! Tja, so ist das halt, ne? Aus dem Leben gegriffen und gehört bei 2 mit Hai.
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Ja, die 70er Jahre. Zuerst gab es ein leckeres Glas Champagner und jetzt gerade gehört aus dem Album Moontan, Musik aus dem Jahr 1973, damals ein Welthit natürlich, Rudder Love, Musik von Golden Earring. So, jetzt haben wir uns gerade die Frage gestellt, was sollen wir spielen, ne? 70er, 80er, 90er hatten wir alle schon, 2000er auch. Ich würde sagen, spiel mal etwas aus einem Film. Wir haben uns nämlich gerade drüber unterhalten, dieses Klatsch und mit den Füßen stampfen da, dieses Lied gibt's ja auch in dem Film The Joker, das Original, The Joker 1. Joker 2 war jetzt so ein bisschen enttäuschend verglichen mit Joker 1, der zu meinen Lieblingsfilmen gehört, also mit Joaquin Phoenix. Und daraus haben wir jetzt für euch so ein bisschen Musik. Lasst euch da mal überraschen. Es wird so ein

0: klingt so zeitweise so ein bisschen, als würden Schafe da blöken, ne?
1: Ihr habt es natürlich erkannt, Musik aus The Joker, Gary Glitter und Rock'n'Roll Part 2.
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Ja, es geht so langsam Richtung Jahresende. Sascha und Manni mit den besten Hits für euch heute in eurem Lieblingssender. Wir wünschen ganz viel Spaß und sagen nochmal Dankeschön fürs Einschalten. Das hier war übrigens aktuelle Melodie, eine ganz aktuelle Melodie vom Rundfunk-Tanzorchester Ehrenfeld. Lass dich überwachen, so der Titel. Wir haben gleich für euch noch was Aktuelles und zwar gibt es einen neuen Song von Aiken gemeinsam mit Hyperton und David Guetta. Der Titel Aiken's Beautiful Day, gleich noch bei uns im Programm nach diesem Superhit der 80s.

Ja, One Night in Bangkok haben wir gehört und dann wollte Manni unbedingt noch einen zweiten reinhauen aus den 80er Jahren und zwar von Wham. Hat gesagt, wir müssen auch mal beweisen, dass die Jungs was anderes gemacht haben als Last Christmas. Wake me up before you go-go. Hiermit können wir uns verabschieden und zwar mit einem aktuellen Song. Wie gesagt, ganz frisch, Akon's Beautiful Day, Musik von Akon, gemeinsam mit David Guetta und Hyperton. Wir sagen Dankeschön fürs Einschalten und das war die Folge 13 von 2 mit High. Wir hören uns natürlich bald wieder in alter Frische und dann wahrscheinlich schon im neuen Jahr, ne, mit Folge 14. Also bleibt gesund, froh, frisch und munter und hier eingeschaltet in eurem Lieblingssender. Das waren Sascha und Manni und 2 mit High direkt aus Muttis Waschküche. Bis bald, tschüss und au revoir. Und jetzt Akon. Tschüss.

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2: Tja, und da hat er mich überrascht, mein Kollege Mani. Ne? Schon geht's los mit der Sendung. Ich bin gerade dabei, eine Banane zu essen. Würde aber sagen, wir starten einfach mal mit der Musik. Dankeschön fürs Einschalten auf jeden Fall. Eigentlich ein bisschen unhöflich, ne? Mit vollem Mund. Und dazu gibt's gleich auch noch eine leckere Tasse Kaffee. Also, Jubiläum heute, Ausgabe 60, aus Belgien, zwei mit Hai, mit Sascha und Manni. Und ich würde sagen, da starten wir heute mal mit Musik von den Backstreet Boys. Wir sind zusammen für, muss ich mal kurz schlucken, ganze 58 Minuten. Also viel Spaß und gute Unterhaltung. Danke fürs Einschalten.

Ja, die Banane ist verspeist, ne? Banane ist weg und das waren für euch die Backstreet Boys. Was haben die Backstreet Boys mit Banane zu tun? Eigentlich überhaupt nichts, ne? Nee, aber wir hatten gerade schon hier unser en cas, sagt man in Französisch, so ein bisschen was für zwischendurch. Man soll ja nicht immer Kekse und Schokolade essen, obwohl, kann ich auch mal hören lassen, wir haben auch eine Packung Butterkekse hier liegen. Ne? Immer für den Notfall. Heute noch bei uns jede Menge musikalisch im Programm, beispielsweise für alle Leute, die uns, da haben wir ja wieder Butterkeks hier, das Album heißt sogar Alles in Butter. Für alle Leute, die uns im Raum Berlin zuhören, da haben wir auch viele Hörer, The Travelers heute bei uns im Programm, dann auch ein bisschen was Moderneres als die Travelers, beispielsweise Gossip, Guru Josh als Erinnerung bei uns und Musik von Pink, also es wird eine schöne Ausgabe. Folge 60, 2 mit High, jetzt mit Aha.

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1: 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Ja, jetzt haben wir Musik von den Travelers. Habe ich gerade schon angesprochen. Ich lege selber heute höchstpersönlich, oh wait, die CD an. Es hing ehrlich gesagt die Bananenschale, ja, der Banane, die ich gerade gegessen habe, hier in der Schublade vom CD-Player fest. Ja, nicht so gut, nicht so gut. Aber funktioniert noch, würde ich sagen, die Travelers. Ja, aus dem Raum Berlin. Dort haben wir auch einige Hörer. Also schöne Grüße an euch. Und wir haben extra für euch einen Song rausgesucht, der auch dazu passt. Das Album heißt übrigens Alles in Butter und der Titel Eine Tüte Luft aus Berlin. Hier sind die Travelers heute bei 2 mit Hai, Folge 60.
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Solange es nur bei Berliner Luft bleibt, durch dem Näschen ziehen, ist ja alles gut. Ne? Obwohl, es gibt auch so einen Alkohol, ne? Trinkt Manni gerne. Farbe grün, Berliner Luft, würde ich mir jetzt nicht unbedingt durch die Nase ziehen. Aber wem schmeckt, ne? Das waren für euch die Travelers.

0: Zur Feier des Tages heute zur Ausgabe 60 von 2 Metall für euch die Beach Boys.
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0: Er sorgt immer für gute Laune, für chillige Sounds und für beste Moves, ne? Ja, positiv Vibes. Musik von Gentleman haben wir gerade gehört mit dem Titel Ich bin zurück oder Ich komm zurück, ne? Auf jeden Fall war da zurück in dem Moment ein anderer, der zurückgekommen ist mit seiner Band, der Graf aus unserer Heimat hier quasi, aus dem Raum Würselen. Der Graf mit Unheilig. Ja, von denen werden wir was Aktuelles heute noch hören bei 2 Metall. Ausgabe 60 übrigens. Kleines Jubiläum heute. Zuerst haben wir ein CD vorliegen, ein Soundtrack, wollte ich sagen. Trainspotting, einer der besten Soundtracks überhaupt für meinen Geschmack. Und daraus hören wir uns eine sehr schöne, gemütliche Ballade an. Ja, muss ja auch mal Zeit für Balladen sein, Manni. Manni, guck schon komisch. Nö, Ballade, ja. Es geht Richtung Adventszeit, ja, mit großen Schritten. Also die Printen und die Weihnachtsmänner stehen ja schon seit zum Teil sogar schon seit Ende August in den Regalen, ne? So, Lou Reed, Perfect Day für euch. Genießt es.
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Perfect Day, Musik von Lou Reed, ein richtiger Klassiker. Money war gerade nicht für Balladen. Wir haben uns nochmal unterhalten. Ich habe nachgefragt, wieso? Was willst du denn hören? Da sagt er, ja, wir sind doch schließlich mittlerweile in der fünften Jahreszeit. Bundesweit weiß man vielleicht nicht, worüber wir da reden, aber die fünfte Jahreszeit, das ist halt die Karnevalszeit. Die wurde eingeläutet am 11.11. in Köln beispielsweise, ne, oder auch in Düsseldorf und in Mainz, natürlich auch hier in Ostbelgien. Und da sagt Manni, ja, könnten wir doch diesen Anlass nutzen, heute mal ein oder zwei Karnevalslieder zu spielen. Dazu kommen wir vielleicht später. Zuerst habe ich, ja, wir machen es nicht sofort. Du musst schon ein bisschen Geduld mitbringen bei mir, ne? Wir haben ja andere Gruppen noch angekündigt, beispielsweise Gossip. Und die hören wir uns jetzt mal an. Da geht's nämlich in die richtige Richtung, ne? Move in the right direction.

Das war nicht nur Guru Josh, sondern Guru Josh Project im Jahr 2008 mit der Neuauflage seines Hits Infinity. Guru Josh, der auch viel zu früh von uns gegangen ist, ne, mittlerweile schon fast vor 10 Jahren. Ende 2015, am 28. Dezember, verstarb er damals auf Ibiza in Spanien. So, einen Star haben wir noch angekündigt. Nee, eigentlich zwei, aber zuerst mal Pink. Ja, die haben wir zuerst angekündigt. Dann haben wir noch was Aktuelles von Unheilig. Die haben ja Comeback gefeiert vor nicht allzu langer Zeit. Und dann gibt's dann vielleicht auch für unseren lieben Freund und Kollegen, Techniker, Redakteur und Kaffeekocher Manni heute ein bisschen Karnevalsmusik für die 5. Jahreszeit. Hier ist Pink.

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0: Ja, und die letzte Pressekonferenz, die war auch so richtig scheiße, ne? Kann man auch so sagen, ja. Tic-Tac-Toe waren das natürlich.
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0: Vielfältig sind wir. Ja, wir haben wirklich für jeden was dabei, ne? Nicht jedem gefällt alles, aber so soll das bei uns auch gar nicht sein. Wir machen es halt kunterbunt und so, wie es uns gerade einfällt. Muss ich auch mal dazu erwähnen. Ja, meistens ist alles bei uns improvisiert. Zwei mit Hai mit Sascha und Manni. Jetzt für euch eine Vorankündigung. Ein Tag nach meinem nächsten Geburtstag erscheint ein neues Album. Am 13. März 2026, Liebe, Glaube, Monster, so der Titel, das neue Album von Unheilig. Unheilig haben aber auch schon eine aktuelle Single am Start. Kleiner Ausschnitt aus diesem Album, das also erscheint Mitte März. Hier ist für euch der Titel Wunderschön, das Comeback von Unheilig. Übrigens nicht wunderschön, weil die Musik wunderschön ist. Nein, der Song heißt wirklich so. Hier sind sie.
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0: Wunderschöne Musik von Unheilig. Dazu habe ich übrigens auch eine ganz kurze Geschichte. Am 27. September habe ich einen Freund wieder getroffen. Den hatte ich ganze 30 Jahre nicht gesehen. Anfang der 90er wurde er bei uns vorgestellt in der Schule, war plötzlich da, kam aus Albanien. Damals war ja dort Bürgerkrieg. Dann haben wir ein paar Jahre zusammen verbracht hier in Ostbelgien. Dann ist er irgendwann zurückgegangen in sein Heimatland. Von dort aus dann später nach London, wo er an der albanischen Botschaft übrigens als Konsul gearbeitet hat. Irgendwann ist er dann mit seiner Familie wieder in Brüssel gelandet und hat mich dann im Internet als Radiomoderator wohl irgendwo entdeckt. Und da stand auch meine Rufnummer bei und da hat er sich gemeldet. Ja, und da haben wir einen Termin ausgemacht. Und Ende September haben wir uns nach 30 Jahren wieder gesehen. Lieber Fran Sokoli, falls du gerade zuhörst in Brüssel, hat mich sehr gefreut. Ja, wir haben uns nochmal die alten Stationen so angeschaut, wo wir unsere Jugend verbracht haben. Auch wo damals der Radiosender war, wo wir gemeinsam Radio gemacht haben, Anfang der 90er Jahre. Da waren wir lecker essen, eins trinken. Ja, hat gut getan, nach 30 Jahren einen Freund von damals nochmal zu treffen. Ja, ist ja gut, ist ja, ich weiß, Manni hat da kein Herz für, ne, für Gefühlsduselei, aber war wirklich schön.
1: Herzlein, du musst nicht traurig sein.
0: So, ich merk's, mein Kollege, Redakteur und Techniker kann mich in diesem Fall nicht ernst nehmen. Komm, Manni, ich erfülle dir den Wunsch extra für dich und passend zur, ja, gerade gestarteten fünften Jahreszeit, so ein bisschen was aus der Karnevalskiste.

0: Das Eilemann-Trio. Tja, Dankeschön dafür. Das war's von uns aus. Wir sind ganz schnell raus aus dieser Jubiläumsausgabe. Das war Folge 60 von 2 mit Hai. Danke fürs Einschalten. Bleibt gesund, froh, frisch und munter und schaltet wieder ein. Nächste Woche gleiche Stelle, gleiche Welle. Dann wieder mit Sascha und Manni aus Belgien. Bis dahin. Tschüss, au revoir. Dankeschön.
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0: Und da sind wir aus unserem neuen Studio zu Folge 44 von 2 mit Hai mit Sascha und Manni. Neues Studio, ja, unsere Sendung hat ja den Untertitel 2 mit Hai, Anarchie aus Muttis Waschküche. Jetzt sind wir nicht mehr in der Waschküche, sondern in einem ehemaligen Leichenschauhaus. Ja, ist kein Scherz, aber wir wollten das als Untertitel nicht übernehmen, weil es klingt uns dann doch ein bisschen zu makaber. Also bleiben wir einfach bei 2 mit Hai. Ganz kurz, willkommen und viel Spaß eine kleine Stunde lang hier in deinem Lieblingssender. Auf geht's!

0: Ich hätte jetzt gar nicht gedacht, dass dieser Song schon so alt ist. Ne? Aus dem Jahr 2013, Blurred Lines, Musik von Robin Thicke. Ja, ich stelle mir ja auch schon lange die Frage, ob ich das richtig ausspreche. Ne? Also in Deutsch klingt es halt ein bisschen komisch, ne, Thicke, aber ja, es scheint wirklich richtig zu sein. Mein Redakteur sagt, ja, kann man so aussprechen. So, wenn ihr andere Anregungen habt und denkt, ach nee, das sagt man anders, dann schickt mir das Ganze gerne als Erklärung unter 321indentag@gmail.com. Das ist unsere E-Mail-Adresse und die haben wir sogar mittlerweile als Jingle, glaube ich. Hau mal rein, Manni.
1: 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Wir freuen uns auf dich.
0: Ja, und wie? Volle Pulle, volle Suppe, volle Jolle, sagt man hier in Ostbelgien. Weiter geht's bei uns musikalisch bei 2 mit Hai. Aktuelle Musik von Semino Rossi gemeinsam mit Micky Krause. Was?

Ja, im Bereich deutscher Schlager muss man sich immer wieder was Neues einfallen lassen. Wer hätte das vor einigen Jahren gedacht, dass das mal eine Kombi sein könnte, ne, für einen Hit? Was bitte was? Hier waren für euch Micky Krause gemeinsam mit Semino Rossi. Alter Charmeur aus Argentinien natürlich.

Lola Young mit ihrem Hit Messi gehört bei 2 mit Hai. Ich kann euch verraten, gleich gibt's Musik aus Belgien und zwar ein Künstler, der auch schon bei uns in unserem ehemaligen Studio war. Nicht im letzten, sondern im vorletzten Studio, das wir hatten. Wir ziehen ja öfters mal um. Es wird aber immer größer, das ist der Vorteil daran. Und dieser Künstler heißt Namik. Eigentlich ist er Lehrer an der Schule in Eupen, aber er macht auch ganz, ganz viel Musik. Was er derzeit zu bieten hat als Sommerhit, das hören wir uns gleich an nach Musik von den Rolling Stones.

Muss man eigentlich nicht mehr vorstellen, kennt jeder seit Jahrzehnten. Die Rolling Stones mit ihrem Start Me Up und jetzt, wie versprochen, aus Belgien. Ein aktueller Sommerhit von Namik gemeinsam mit der Sängerin Heaven. Hier ist für euch We Play.

0: So klingt Musik aus Osbecken, der aktuelle Sommerhit von Namik. Und Namik wird geschrieben N-A-M-I-C, auch zu finden natürlich bei Spotify. Das war WePlay.
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Ja, ich irre gerade noch ein bisschen umher durch unser Studio, aber da bin ich wieder zurück. Und zwar habe ich eine CD gesucht. Die gebe ich jetzt mal meinem Kollegen Manni. Manni, ja genau, das sind Fernsehserien, ja, Musik aus Fernsehserien. Und da hatte ich die Idee, spielen wir heute mal einen Titel, den wir alle kennen. Wir erinnern uns an ja, Barracuda, ne, Mr. T und wie sie alle hießen, da war es ein Verrückter, da war noch der Alte mit Zigarre und so ein Oberchecker dabei, das A-Team und die Musik daraus, das Original, haben wir jetzt für euch bei 2 mit Hai. Schöne Grüße aus Belgien hier in deinem Lieblingssender. Ich guck mal auf die Uhrzeit und sehe, wir sind bei der Hälfte angekommen, der Halbzeit bei uns, das A-Team.

0: Ja, die Musik aus der Fernsehserie Das A-Team. Natürlich haben wir auch heute Musik in Niederländisch im Programm und in Französisch. Und der Song in Französisch, der kommt von einer Gruppe. Ja, das sind ein paar Schüler, die haben sich zusammengetan. Und zwar Schüler der Schule, aus der wir senden hier in Osbergen. Unsere neue Heimat befindet sich in der Schule Collège Notre-Dame-Geminich. Und von dort aus, tja, da ist ein Riesenhit entstanden, zumindest hier für die Ostkantone, der Titel Voyage, gesungen in Französisch, wie gesagt, die Schüler der Schule, aus der wir senden, und da hören wir natürlich mal rein. Les élèves du CND, pour nos amis francophones, avec Voyage, le hit de l'été 2025.
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2: Ja, die Schüler vom College Notre Dame aus Gemmenich mit ihrem Titel Voyage, ein Song, der entstanden ist, einfach aus einem Aktivitäten-Nachmittag heraus, haben die was aufgenommen mit einem Musiker, mit einem Rapper, und das ist daraus entstanden innerhalb von 2-3 Stunden. Als ich das gehört habe, habe ich gedacht, ach, mit denen könnte man wahrscheinlich auch schön Schülerradio machen. Ne? Werden wir auch demnächst machen in Ostbelgien. Ja, vielleicht streuen wir hier und da sogar ein bisschen was ein bei 2 mit Hai. Ich freue mich auf jeden Fall auf diese Kooperation. Jetzt für euch Musik aus den Niederlanden, und da haben wir eine Hymne an die Stadt Maastricht. Auch ganz in der Nähe hier bei uns. Also wir fahren ungefähr eine dicke halbe Stunde bis Maastricht. Eine Stadt, die man sich gerne anschauen sollte. Also falls ihr ein bisschen weiter weg wohnt, kommt gerne mal vorbei nach Südlimburg, nach Maastricht. Die Hymne dazu, gesungen von Tai Tai.

0: Tja, jetzt hatten wir die Jungs sogar mit zwei Hits am Stück. Damit wäre diese Rubrik dann auch abgeschlossen. Zwei Hits am Stück kamen heute von Tai Tai. Das war der zweite Titel. Süß dich de Regenburg. Ja, irgendwas mit Regenbogen auf jeden Fall. Das war Musik aus Maastricht. Gehört bei 2 mit Hai in deinem Lieblingssender.
1: Und jetzt mehr davon. 2000er.
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Hä, wird jetzt manch einer sagen, 2000er, das war doch 90er Jahre, Guru Josh. Nein, das hier war ein 2000er Hit, denn es war ein Remix aus dem Jahr 2008, der unvergessene Guru Josh. Den nächsten Song, den haben die Marvelettes damals extra geschrieben für meinen Postboten, denn ich hänge auch öfter so einen Zettel an der Tür. Wenn einer mit dem Paket kommt und ich mache gerade nicht die Tür auf, weil ich gerade Sendung mache beispielsweise, dann bitte stellen Sie das Paket hinterm Haus ab. Ne? Und das wird dann auch meistens gemacht. Also dafür ein großes Dankeschön und tja, für euch, liebe Postboten, extra The Marvelettes und please Mr. Postman.

0: Und mit diesem Song dürfen wir uns verabschieden für die heutige Ausgabe 2 Metall. Das war aus Frankreich, Gims natürlich mit Ciel. Ja, der Himmel über uns ist blau. Wir sind immer noch im Sommer und hören uns auch zur nächsten Sommerausgabe. Nächste Woche gleiche Stelle, gleiche Welle, direkt aus Belgien mit Sascha und Manni. 2 Metall. Bis dahin, danke fürs Einschalten, bleibt gesund und hier eingeschaltet. Tschüss und au revoir.
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2: Zwei mit Hai direkt aus Belgien für euch im Studio. Heute natürlich wieder zu Folge 16 bereits. Sascha Merz am Mikrofon und mein Kollege Manni betreut heute Redaktion, Technik und Kaffeemaschine. Schön, dass ihr eingeschaltet habt.

0: für romantische Stunde, ne? Aber wie gesagt, das hier war 2012. Wir blicken mal rüber auf die 80er Jahre, um genau zu sein. Zwei Hits am Stück aus dem Jahr 1988.
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0: Wet Red Wine von UB40 und hier kommt The Rain Again, Musik von Eurythmics. Ja, auch die 80er gehören mittlerweile zu den Oldies, zumindest bei uns. Aber ich glaube, das ist allgemein so, ne? Weil da sind wir doch wieder 40 Jahre zurück nach hinten. Ne? Diese zwei Hits übrigens beide aus dem Jahr 1988. Hier kommt The Rain Again, hat mich auch so ein bisschen erinnert an das Wetter, das wir derzeit haben. Also hier bei uns in Ostbelgien kein richtiger Winter, auch kein Frühling oder Sommer, mehr so ein Mittelding. Ne? Es sieht irgendwie schon seit Wochen und Monaten nach Herbst aus. Ich habe neulich gelesen, eine Statistik, in Belgien gab es im Monat Dezember 17 Sonnenstunden. Ja, muss man sich mal auf der Zunge zergehen lassen. Also auf den ganzen Monat Dezember 17 Sonnenstunden. Ne? Da soll man erstmal gute Abwehrkräfte haben, um gesund zu bleiben. Mein Arzt sagt immer, nimm diese kleinen Vitamin-D-Pillchen, die können helfen. Ne? Aber andere sagen auch, Pillen, immer gegen alles Pillen, gegen alles und für alles. Ne? Ob das dann wirklich die Lösung ist, also ich würde doch lieber auswandern. Ne? Wenn ich mir das aussuchen könnte, so wie der Kollege Robert Rosbach beispielsweise, falls man das mal erwähnen darf an dieser Stelle, ne? Der hat alles richtig gemacht. Er lebt so teils in Deutschland, aber hauptsächlich im Süden. Schöne Grüße an dich, lieber Robert, falls du gerade zuhörst. Bei uns geht's weiter in 2 mit High aus dem verregneten Ostbelgien hinaus in die Welt. Und wir wünschen viel Spaß im Studio, immer noch Sascha und Manni.
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Diese und die, die haben sofort irgendwie so ein Hybrid-Ding draus gemacht, ne? Südländische Musik, südländischer Name, Marques und trotzdem Musik aus Deutschland, wo es dann auch verschneit und verregnet ist derzeit. Aber trotzdem sorgen wir für gute Laune hier in deinem Lieblingssender.

Tja, in unserer belgischen Heimat, da gibt es nicht nur Karnevalsmusik, Adamo und Stromae, nein, beispielsweise auch Lost Frequencies, hier gehört mit einem Hit aus dem Jahr 2021, Rise. Ja, Manni hat auch gerne, wenn er beim Chinesen geht, dann bestellt er immer Hühnchen und Rice. Ja. So, Spaß beiseite, oder sagt man Scherz beiseite, ja, genug gelacht. Gleich bei uns ein ernstes Thema, ein Beitrag heute bei 2 mit Hai. Worum es geht, wollen wir noch nicht verraten. Ne, bis dahin noch ein bisschen Musik von Marius Müller-Westernhagen. Und wir können schon mal verraten, unser Star heute mit 2 Hits am Stück, Avicii. Über den habe ich eine Doku gesehen neulich bei Netflix. Sehr interessant, könnt ihr euch gerne anschauen. Sie heißt einfach Tim, glaube ich, oder I am Tim. Schaut euch das Ganze gerne an. Traurige Angelegenheit letztendlich, das Leben von Avicii als Doku. Und heute ist er also musikalisch bei uns zu Gast mit 2 Hits am Stück.

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1: Bisschen Musik aus Österreich. Christina Stürmer war das. Wir kommen zu unserem Beitrag Mach's dir leicht. Tipps, wie wir unsere Neujahrsvorsätze umsetzen können. Das neue Jahr beginnt oft mit guten Vorsätzen. 63% der Menschen in Deutschland haben für 2025 große Pläne. Das ergab zumindest eine repräsentative Umfrage von Iglo. Tipps, wie aus guten Vorsätzen Taten werden, hat unser Kollege Mike Wirth.
2: Ganz oben auf der Liste der beliebtesten Neujahrsvorsätze steht das Thema Abnehmen. Dicht gefolgt von mehr Sport treiben. Einen gesunden Lebensstil im Alltag dann auch umzusetzen, fällt aber vielen schwer. Fasst Larissa Meyer von Iglo die Ergebnisse zusammen.
3: In der Befragung sagen 40%, sie schaffen das nicht. Und ein Viertel von ihnen sagt, sogar in den ersten 4 Wochen scheitern sie leider. Insgesamt sind es 85% der Befragten, die ihr anvisiertes Ziel nicht erreichen.
2: Knapp 60% der Befragten sagen, dass es ihnen schlicht an Motivation und Selbstdisziplin fehlt. Bei anderen liegt es an Zeitmangel und Alltagsstress.
3: Etwa ein Drittel der Befragten sagt, sie würden sich Unterstützung und Motivation aus dem Umfeld wünschen. Aber auch Inspiration ist ganz, ganz wichtig, gerade wenn es um Ernährungsgewohnheiten geht. Und da gilt auch nicht so streng mit sich sein, neue Motivation tanken, nach leichten Lösungen suchen. Und eine ausgewogene Ernährung, die muss nicht kompliziert sein oder viel Zeit kosten, ganz im Gegenteil.
2: Rund 60 Tage dauert es, bis sich eine neue Gewohnheit etabliert hat. Gerade am Anfang lohnt sich also das Durchhalten.
3: Unter dem Motto Mach's dir leicht zeigen wir bei Iglo jetzt zum Jahresstart, wie einfach es sein kann, mehr Gemüse in den Alltag zu integrieren und so leichter ins neue Jahr zu starten. Wir setzen auf ein breites Angebot an vorbereiteten Gemüsemischungen und stellen dazu dann unkomplizierte Rezeptideen vor, die super schnell gehen und für jeden umsetzbar sind.
2: Also dranbleiben und keinen Druck machen. Dann gelingen auch die Vorsätze.
1: Ja, ich habe mir für das neue Jahr auch so einiges vorgenommen, habe aber noch gar nicht damit angefangen. Also man soll sich ja nicht unter Druck setzen, also lasse ich es mal ganz langsam angehen. Weitere Infos und leichte Rezepte gibt es also unter iglo.de/machsdirleicht. Ja, oder slash, sagt man, ne? Machsdirleicht. Ich muss aber sagen, also ich wohne ja ländlich und bin immer für den lokalen Einkauf. Gemüse und Obst gibt's auch beim Bauern, ne? Das sei nochmal hinzugesagt. Gleich unser Star des Tages mit 2 Hits am Stück für euch noch bei uns, Avicii.
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0: Siehst du, da kam noch was, ne? Hatte ich mir gedacht. Annenmay Kantereit, irgendwann wurde dieser Song zu einem richtigen Party-Hit. Pocahontas, sogar auf Karnevalszügen gespielt. Unter anderem auch hier in Ostbelgien. Und tja, eigentlich ist es ein ruhigerer Song, ne? Also jetzt nicht wirklich ein ernster Song, aber trotzdem ein bisschen kultivierter als diese Ballermann-Version, die man auch kennt. Annenmay Kantereit eben. Superband übrigens aus Köln. So, jetzt haben wir für euch zwei Hits am Stück. Unser Star des Tages, der unvergessene Avicii, der verstarb am 20. April 2018 viel zu früh in Maskat im Oman. Avicii wurde nur 28 Jahre alt. Wie man weiß, hatte er psychische Probleme. Er litt auch selber unter seiner Karriere, was eigentlich sehr traurig ist, denn sein Wunsch war es ja immer, ein großer, ja, nicht großer Star, aber großer Produzent und Musiker zu werden. Und irgendwann wurde ihm das zum Verhängnis. Das alles kann man auch nachschauen in der Doku Avicii I'm Tim bei Netflix derzeit. Wir haben ihn musikalisch im Programm mit zwei seiner Songs. In Erinnerung an diesen großartigen Künstler und DJ Avicii.

Ja, heute zwei Hits am Stück dieses großartigen DJs, der leider viel zu früh von uns gegangen ist. Das war Avicii. Und jetzt haben wir für euch einen Künstler aus Deutschland, den wir ganz selten spielen bei 2 mit High, obwohl er mega erfolgreich ist. Hier ist für euch, ich wollte schon sagen, der Großartige. Zu groß ist er nicht, aber ein großer Künstler mit einem großen Herzen und wir spielen ihn sehr gerne. Heute für euch müssen wir eigentlich öfter spielen. Hier ist Peter Maffay.

Ja, das war doch mal ein schönes Finale für diese Folge 16 von 2 Metall mit Sascha und Manni direkt aus Belgien. Wir sagen Dankeschön fürs Einschalten, wünschen euch noch einen schönen Tag, ganz viel Spaß mit dem nachfolgenden Programm hier in eurem Lieblingssender und wir hören uns nächste Woche dann zur gewohnten Zeit natürlich zu Folge 17. Danke an dich auch, lieber Kollege Manni. Wir trinken noch unseren Kaffee aus, ne? Habe ich noch ein bisschen was drin, ein kleiner Rest. Also, danke fürs Einschalten, tschüss. Sound.

auch schön, ne? So ein bisschen Soul and Funk. Kannst du demnächst öfter spielen, Manni. Ach, wir sind schon raus, ja, ich weiß. Ich wollte es aber trotzdem nochmal angemerkt haben. Also, bleibt gesund, bis bald.

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2: Und da sind sie wieder, die zwei mit Hai. Heute zu Folge 14. Natürlich aus Belgien für euch im Studio mit Hits und Plaudereien. Sascha und Mani, schön, dass ihr eingeschaltet habt. Hallo.

die gute alte Disco-Zeit. Colder than Ice hier in der XXL-Version. Das war Musik von Fancy. Kälter als Eis. Ja, manchmal ist auch kalt hier bei uns im Studio. Zumindest noch in diesem Winter. Nächstes Jahr werden wir dann auch garantiert, garantiert sage ich mal lieber nicht, aber höchstwahrscheinlich eine Heizung haben. Ja, Colder than Ice war auch so ein Thema gerade hier unter uns. Ich sage auch, ein Eiskaffee wäre auch nochmal lecker. Ne? Machen wir wahrscheinlich dann im Frühjahr oder im Sommer. Heute gibt es noch normalen Kaffee, den Nest Money. Hopp, da hört man schon. Lassen wir jetzt mal live durchlaufen. In der Zeit würde ich gerne verraten, dass hast du auf Automatikstopp gestellt? Nicht, dass der überläuft. Ne? Okay. Heute blicken wir doch mal auf Nummer 1 Hits. Und zwar muss ich mir aufschreiben, wer war um diese Zeit Nummer 1 vor 15 Jahren und vor genau 30 Jahren. Das ist unser Chartrückblick. Ich glaube, Kaffee ist jetzt langsam Tasse voll. Ne? Ah, okay. Dankeschön. Nein, so. Wollen wir gleich rüber. Ist noch ein bisschen warm zum Probieren. Ne? Ja. Ich lasse ihn noch ein bisschen stehen und sage euch dann gleich, ob er schmeckt. Also die Nummer 1 Hits von vor 15 Jahren und 30 Jahren, heute noch hier bei 2 mit High.

Musik unverkennbar aus Skandinavien, das war natürlich Roxette, ein Hit aus dem Jahr 1999, damals Musik aus ihrem 6. Studioalbum Have a Nice Day, Roxette. Ein Künstler, den wir schon lange nicht mehr gespielt haben, bei uns in der Show heute endlich nochmal da und zwar direkt mit 2 Hits am Stück. Ich habe ihn schon mehrmals live erlebt, war immer ein Erlebnis. Heutzutage füllt er nicht mehr die ganz großen Stadien, ist ja auch jetzt nicht mehr der Jüngste, ne, mittlerweile, wenn man das so sagen darf. Hier ist für euch unser Star des Tages, Marius Müller-Westernhagen.

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Zwei Songs von Marius Müller-Westernhagen, ihn hatten wir heute also im Doppelpack bei 2 mit Hai. Und gleich machen wir unseren Chartrückblick und blicken dort auf Nummer 1 Hits oder einen Hit, glaube ich. Ne? Einen von vor 15 Jahren und dann haben wir heute noch einen von vor 30 Jahren. Also bleibt dran, gute Unterhaltung wünschen Sascha und Manni.

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Für mich eine der besten Stimmen aus Deutschland derzeit. Michael Schulte war das. Wir blicken mal zurück auf Charts von vor 15 Jahren. Ja, was habe ich gemacht vor 15 Jahren? Habe ich auch gerade überlegt. Wir sind da gerade umgezogen damals, ne? Zwischendurch sind wir nochmal umgezogen und dann jetzt auch nochmal hier nach Mont-Saint-Chapelle. Aber im Jahr 2009, das war unser ganz erstes Eigenheim, eingezogen damals im Dezember 2009 mit meinem Schatz, ne? Wir sind übrigens auch immer noch zusammen, ne? Muss man heutzutage immer dazu sagen, ne? Die Leute denken, ach, mit welcher Frau? Na, mit meiner Frau natürlich. Also, wir haben ja auch im Jahr danach, 2010, haben wir geheiratet. Aber noch sind wir in 2009, ganz Ende 2009. Nummer 1 in Deutschland, Carrie Hilson mit I Like. Von ihr haben wir nicht mehr ganz so viel gehört, aber damals war sie ziemlich angesagt. Joe McElderry mit The Climb, Nummer 1 in UK. Und der Song, den wir jetzt hören werden, der war vor 15 Jahren um diese Zeit jetzt Platz Nummer 1 in den USA. Und zwar für ganze 5 Wochen Musik von Jay-Z featuring Alicia Keys, Empire State of Mind. Den hören wir jetzt. Unser Chartrückblick, also Spitzenreiter vor 15 Jahren in den USA.

0: Ja, ne, ist klar. Bei mir kann jeder machen, was er will. Ne? Ich geb's auf. Ich hab manchmal schon so oft gesagt, ne, spiel die Originalsongs. Das hier war ein Remix, aber auch egal. Ne? War auf jeden Fall die Nummer 1 in den USA heute vor 15 Jahren. Empire State of Mind, Musik von Jay-Z featuring Alicia Keys. Ne, macht ja nichts draus, Manni. Ist nicht schlimm. War ja auch schön. Ne? Wir haben den Song zumindest erkannt.
1: Das ist für mich ein Skandal.
2: Danke, das genügt. Raus!
0: Habe ich Manni auch mal gesagt. Raus, hat er gesagt. Raus bin ich ja lange nicht. Sagst du erst, wie alt du bist. Ne? Verrate ich aber nicht. Schon gar nicht am Radio. So, wir haben noch ein bisschen Zeit gemeinsam. Und zwar rechnen wir mal nach. Mein lieber, geschätzter Freund und Kollege, 22 Minuten haben wir noch, sagt er. Okay, dann hau mal einen rein. Und da würde ich sagen, mach mal ein bisschen was in Deutsch. Und zwar von Crow oder Philipp Boisel oder Marianne Rosenberg. Oder nee, mach mal lieber... Mach ein bisschen unheilig, ja. Unheilig hören wir auch, nee, oder hatten wir schon neulich, ne? Shirin David wird Manni gerne hören. Ja, dann spiel einfach mal Bauch, Beine, Po. Ist ja ganz angesagt derzeit, ne? Würde uns auch nicht schaden, ne? Wir haben zwar auch viel Bauch, viel Bein und vor allem viel Po. Aber die hat das anders gemeint. Komm, wir hören mal rein. Derzeit in den Charts, Shirin David.
3: Ja,

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1: Ich habe ja nie so genau gewusst, ob sie Shirin oder Shirin heißt, ne? Aber ich sage einfach mal Shirin David und auf jeden Fall derzeit sehr erfolgreich mit Bauch, Beine, Po.

0: People of the Pride. Ja, so kenne ich die Jungs gar nicht. Coldplay hier mal ein bisschen rockiger Musik aus dem Jahr 2021 natürlich, ja. Wir sind aber schon in den 1900er Jahren wieder angekommen und blicken da auf die Nummer 1 Hits aus dem Jahr 1994. Heute vor 30 Jahren, ganz angesagt in UK, Stay Another Day, E17. Inika Musi mit Here Comes the Hot Stepper in den USA ganz oben dabei. Und wer war vor 30 Jahren Nummer 1 für ganze 10 Wochen in Deutschland? Jetzt um diese Zeit, Ende 94, also vor 30 Jahren, ja, den kennen alle, würde ich sagen. Ne? Wir spielen ihn ein für euch. Hier sind sie, Rednecks und Cotton Eye Joe.
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Ja, und die zwei mit Heidi verabschieden sich und sagen Dankeschön. Dankeschön fürs Einschalten. Es hat wieder mal Spaß gemacht. Heute also in deinem Lieblingssender. Und zwar war das Folge 14, glaube ich, ne? Ja, Folge 14. So, nächstes Mal logischerweise Folge 15. Wir trinken unseren letzten Kaffee leer, sagen bleibt gesund, froh, frisch und munter und wir hören uns bald natürlich wieder. Ja, dann zur nächsten Ausgabe. Was habe ich gesagt? Folge 15. Genau. Als Finale heute für euch die Wenger Boys. Tschüss und frohes neues Jahr.

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0: mit Hi, direkt aus unserem Studio aus Ostbelgien. Wir sagen Hallo und willkommen zu Ausgabe 26 mit Sascha und Manni. 58 Minuten, gute Musik und einige Infos, gute Laune haben wir auch dazu. Ne? Manni hat schon Kaffee gemacht, ihr vielleicht auch. Genießt die Zeit mit uns und viel Spaß hier in deinem Lieblingssender. 2 mit Hi.
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schützend auf die Atemwege aus. Also Lindenhonig oder Manuka-Honig, was euch am liebsten ist. Ich selber habe jetzt gerade im Schrank oben in der Küche Rapshonig stehen. Ne? Schmeckt auch lecker, ist ziemlich hell, schmeckt so ein bisschen fettig, aber es soll ja gesund sein. Ne? Lasst euch euren Honig schmecken. Ja, und da haben wir jetzt mal ganz große Klassiker aus den 90er Jahren. Und zwar Dr. Alban und Culture Beat. Und damit geht's los, hier ist Mr. Wayne.

0: Dr. Alban und It's My Life. Und mit einer Träne im Knopfloch denke ich zurück an meine Jugendzeit. Damals war ich 15. 1992 erschienen wurde ein super Sommerhit, in dem Jahr ein Nigerianer, ja auch Schwede, also er hat die doppelte Staatsbürgerschaft, Dr. Alban. Ich war überrascht zu der Zeit, damals stand ja irgendwann in der Bravo, ach, der ist eigentlich Zahnarzt, ne? Ist er wirklich? Und hatte aber einen Riesenhit und noch weitere. Also es blieb ja nicht nur bei It's My Life, Hello Africa beispielsweise, kann ich mich dran erinnern. Also Dr. Alban, ein ganz, ganz großer Star der 90s.
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Das sind die Songs, die Moderatoren einspielen, wenn sie gerade Kaffeepause machen. Eine ganze 8 Minuten Soft Cell hier in der XXL-Version. Ein Klassiker natürlich. Tainted Love gehört heute bei 2 mit High, Folge 26.

Auch ein Riesenhit für Gossip, Move in the Right Direction. Vielleicht könnt ihr euch erinnern, das war auch ein Song aus einer Werbung, und zwar für die Telekom vor einigen Jahren. Wir blicken heute mal zurück auf Nummer 1 Hits, und zwar haben wir uns ausgesucht das Jahr 1989. Wer war um diese Zeit 1989 Spitzenreiter in den Charts? Wir blicken auf die USA, auf UK und auf Deutschland. Das allerdings nicht sofort. Bis dahin haben wir noch einen Song aus Österreich von Falco.

Ja, ich bin großer Fan von Falco und das hier war sein Song Vienna Calling. Wir haben sogar unserem Sohn als dritten Vornamen etwas mitgegeben, das erinnert an Falco. Und zwar heißt er Max Romeo Amadeo in Anlehnung auf den Superhit Rock Me Amadeus. So, gleich schließt sich bei uns ein Kreis. Wir hatten ja gerade Falco und der Song, der gleich läuft, hat auch ein bisschen was mit Falco zu tun. Wir blicken zurück auf die Charts des Jahres 1989. Wer war damals um diese Zeit hier Ende, Mitte März Nummer 1 in den USA? Da hatten wir Poison mit Every Rose Has Its Thorn. Dann hatten wir in Deutschland Nummer 1, einen Song, den wir auch bestens kennen, Mark Almond und Gene Pitney mit Something's Gotten Told of My Heart. Und die Nummer 1 in UK 1989, jetzt um diese Zeit, Musik von Madonna, Like a Prayer. Warum schließt sich da ein Kreis? Ja, man hat Falco irgendwann angeboten, ein Duett zu machen mit Madonna. Hat er damals aber abgelehnt? Ja, wer weiß, ob es gut war oder schlecht. Keine Ahnung. Erfolg hatte er, Erfolg hatte sie. Und wie gesagt, abgelehnt hat er es. Dafür hat er dann ein Duett später gemacht mit Brigitte Nielsen. Ob das jetzt eine Alternative war, ich wage es zu bezweifeln. Wie gesagt, 3 Wochen Spitzenreiter in UK um diese Zeit 1989. Madonna und Like a Prayer.

0: Gehört bei 2 mit High, Madonna Like a Prayer, Nummer 1 in den Charts in UK, heute vor 36 Jahren.
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Imagine Dragons und Bones und in einigen Minuten für euch was ganz Aktuelles. Und zwar blicken wir da mal in die internationalen Charts und haben wir für euch einen ganz neuen Song von Mia Ray, What If. Den hören wir in wenigen Minuten bei 2 mit High. Am Mikrofon Sascha Merz. Gute Unterhaltung.

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La vie est belle, das Leben ist schön, denke ich manchmal auch. Ne? Vor allem, wenn morgens die Sonne scheint. Mittlerweile wird es ja ein bisschen besser. Es geht Richtung Frühling, Temperaturen immer noch so ein Auf und Ab. Ne? Wir pendeln zwischen 0 und 20 Grad. Also man muss schon hier bei uns in der Gegend zumindest in Ostbelgien ein gutes Immunsystem haben. Wir kommen zu Mia Ray, eine Künstlerin aus Australien. 29 Jahre ist sie mittlerweile alt und wir finden sie derzeit immer öfters in den Charts. Hier ist was ganz Neues von ihr, wie gesagt, aus Australien. Mia Ray und ihr Song What If gehört bei 2 mit High. 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

0: Wie gesagt, was ganz Neues aus Australien, Mia Ray und What If.
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0: 2000er können wir auch, und zwar mit Benny Benassi.
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0: spielen die Hits. Beziehungsweise wir haben die Hits gespielt. Heute in Folge 26 von 2 mit Heim mit Sascha und Manni direkt aus Belgien. Wir sagen Dankeschön fürs Einschalten. Bleibt gesund, froh, frisch und munter und hier eingeschaltet in eurem Lieblingssender. Wir hören uns natürlich nächste Woche. Gleiche Stelle, gleiche Welle. Dann zu Folge 27. Also bleibt eingeschaltet. Danke und tschüss.
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1: Oh Mensch, das geht aber schnell. Heute kurz und knackig unser Intro. Das war die Kurzversion, ne? Das war eigentlich nur unser Jingle, um uns vorzustellen. Willkommen bei zwei mit Hai. Direkt aus Belgien mit Sascha und Manni für euch im Studio. Eine kleine Stunde lang beste Unterhaltung. Also schnallt euch an und schön, dass ihr dabei seid hier in eurem Lieblingssender.
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hat es auf jeden Fall schon öfters gegeben, ne? Schon als ich noch ganz jung und klein war wahrscheinlich, ne? Und jetzt vor einigen Jahren auch nochmal diese Version hier, Electrica Salsa DJ Blackstone, heute gehört bei Ausgabe 57 von 2 mit High. Ich spiele euch jetzt mal einen Song vor, der mir geschickt wurde, und zwar bekommen wir ja öfters Songs geschickt, da heißt es dann, könnt ihr den bitte auch mal im Radio spielen, erreichen uns über Instagram, über Messenger, über beispielsweise E-Mail natürlich hauptsächlich, und da ist dieser Song als MP3 bei uns in der Box gelandet. Haben wir gesagt, okay, ab und zu muss man natürlich auch mal einen vorstellen, der hier ist ganz gut. Und zwar wurde er uns zugeschickt im August, damals war er neu, also mittlerweile ist er jetzt nicht mehr ganz so frisch, aber trotzdem noch lange kein Oldie. Musik von Enomia, so der Künstler bzw. der Produzent, und wir hören den Titel Trust in Me, Musik aus diesem Sommer 2025.

Ja, relativ aktuelle Musik aus diesem Sommer also, wurde uns zugeschickt von, ich sag's nochmal, Künstler Enomia und der Titel Trust in Me haben wir heute gerne vorgestellt hier bei 2 mit Hai. Am Mikrofon Sascha Merz und der macht jetzt mal weiter mit 80s Music. Samantha Fox.

0: So klang das damals in den 80er Jahren, ein Riesenhit für Samantha Fox im Jahr 1987. Das war übrigens Musik aus ihrem damals bereits zweiten Album mit dem Namen, ja, wie die Künstlerin. Das Album hieß auch Samantha Fox und dieser Titel wurde nicht nur zum Ohrwurm, sondern zu einem richtigen Dance-Pop-Phänomen der 80er Jahre. Produziert übrigens von Stock Aitken Waterman, damals ein Musikproduzententeam, die einige Hits hatten, ne? Jungs aus Großbritannien. Und so auch die Sängerin übrigens, eine britische Sängerin. Heute gehört hierbei 2 mit High. Das Musikvideo wurde übrigens in Marbella gedreht. Samantha Fox wird beim Fahren auf diversen Fortbewegungsmitteln gezeigt, darunter auch einem Motorboot, Sunseeker XPS 34, einem Ford Mustang, einem Pontiac und einem Leichtflugzeug und sogar auf dem Fahrrad. Ja, schaut euch das gerne an, gibt es jetzt natürlich immer noch zu sehen, beispielsweise bei YouTube. Nothing's gonna stop me now. Nicht nur interessant wegen der Musik, sondern auch rein optisch. Samantha Fox.
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gibt ja manchmal so Künstler, von denen kennt man ein oder zwei Lieder, die hört man dann besonders gerne. Zum Beispiel Would I Lie to You von Charles und Eddie oder auch hier dieser Song, gerade gehört, Do You Believe in Us von John Cicada. Und da denkt man, ach, warum haben die nicht weitergemacht? Ne? Ja, wahrscheinlich, weil sie keinen Erfolg mehr hatten. Ja, man hätte noch gerne, zumindest ich hätte noch gerne mehr gehört von John Cicada. Aber es blieb leider bei ein, zwei Hits. Das hier war Musik aus dem Jahr 92. Ja, umso öfters wird er wahrscheinlich bei uns wiederholt werden mit diesem gleichen Lied. Wir haben ihn immer noch im Herzen und auch im PC bestens abgespeichert. Als MP3. Also ihr werdet ihn demnächst garantiert nochmal hören. Bei 2 mit High direkt aus Belgien mit Sascha und Manni.

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1: Ja, man hört zu der Zeit, ne, da in den 90er Jahren, da war auch nicht immer alles Positiv-Vibes, ne, in der deutschsprachigen Musik. Das war so ungefähr gleich genau so traurig der eine Song wie der andere. Sabrina Setlur zuerst mit Du liebst mich nicht und dann fragten Tic-Tac-Toe, warum? Ja, warum liebst du mich nicht? Beispielsweise, ne? Passten irgendwie gut zusammen, diese zwei Songs. Wir sind ja eigentlich ganz anders angestellt, ne? Vor allem, wenn wir Kaffee getrunken haben und da gab's wieder eine E-Mail neulich. Könnt ihr nochmal Kaffee laufen lassen? So live im Radio, wie wir das öfters machen. Ich weiß auch nicht, was die Leute daran so interessant finden, aber wir können's gerne machen. Wie ihr hört hier im Hintergrund, mein Kollege Manni lässt Kaffee gerade durchlaufen für mich, ja? Kaffee Educho, wollen wir das mal dazu sagen? Müssen wir jetzt alle nennen. Ist auf jeden Fall kein Chibo, auch kein Kaffee Haag. So, und wenn er durch ist, dann kriege ich den Kaffee auch hier direkt serviert. Da kommt er schon. Und ich kann nur sagen, sieht gut aus. Mal probieren. Natürlich dementsprechend noch sehr heiß, aber ich kann wie immer nur sagen, Chapeau an unseren besten Kaffeekocher der Welt, mein Kollege Manni Manfred.
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1: Ja, lasset uns das Leben genießen. Beispielsweise mit starkem Kaffee. Ne? Da gibt's auch noch andere Sachen, die uns jetzt freuen würden. Aber zuerst müssen wir diese Sendung hier noch zu Ende bringen. Ausgabe 57, 2 mit High, gleich mit Musik aus Frankreich. Und da haben wir für euch nochmal das singende Baby, das Super Baby. Damals der 90er Jahre, 1992, sehr angesagt in Frankreich und auch im Rest Europas. Sogar in Asien ist er aufgetreten. Und in den USA, vielleicht kann man sich erinnern an Jordi. Von ihm haben wir heute sogar zwei Titel im Programm, also bleibt mal dran. Gleich für euch das singende Superbaby.
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Ich komme zurück von dort, wo der Pfeffer wächst. Ja, Flo, mega war das. Selten gespielt bei uns, aber das ist genau die Musik, die ich gerne höre, wenn ich mit meinem Trauzeugen beispielsweise irgendwo in Aachen sitze, in einer Whiskybar und da sitzt dann einer, ja, in einer verrauchten Kneipe, wollte ich sagen, aber heutzutage ist ja nichts mehr mit Rauchen, ne? Noch nicht mal mehr auf der Terrasse. Ja, muss man richtig aufpassen heutzutage. Ich bin selber Raucher und weiß nicht mehr wohin. Mit mir selbst, ne? Im eigenen Auto vielleicht noch, aber mittlerweile auch nicht mehr. Wir haben ein neues Auto und da wird auch nicht mehr drin geraucht. Zu Hause darf man noch, im eigenen Garten. Ich glaube, das ist in Belgien zumindest noch erlaubt. In Deutschland bin ich mir da noch gar nicht so sicher, ne? Es wird einem nicht leicht gemacht, aber es ist ja nicht gesund, ne? Also ich würde auch gerne aufhören. Ich kann allen Leuten da draußen nur raten, falls ihr noch nicht damit angefangen habt, lasst es sein. Lasst die Finger davon. Dann doch lieber ein Whisky, ne? In der Whiskybar waren wir ja gerade. Ne? Das war übrigens passende Musik dazu von Flo Megan. Jetzt haben wir versprochen, das singende Superbaby der 90er Jahre aus Frankreich. Damals als Vierjähriger um die Welt gejettet. Auch nicht unbedingt gesund für ein kleines Kind, würde ich sagen. Also ich bin selber jetzt an der Grundschule beschäftigt als Lehrer und kann euch sagen, mit 6, 7 Jahren sind die Kinder auch ganz froh, wenn sie überhaupt mal die Woche Schule und zu Hause dann so einigermaßen gechillt erleben können. Aber um die Welt jetten muss nicht sein. Damals war das eben so. Da wird es heutzutage auch andere Jugendgesetze geben, was ja auch gar nicht verkehrt ist. Jordi hören wir noch einmal auf besonderem Wunsch aus Dresden, weil ich habe den Song mal vor Wochen gespielt und da habe ich dann über Messenger die Anfrage bekommen, könnt ihr nochmal spielen, Dur Dur d'être bébé. Ja, den haben wir als Remix heute im Programm und davor haben wir was ganz Besonderes für euch. Da hört man nämlich, ja, es ist so gemacht, als wird man Jordi auf der Bühne hören und er bedankt sich dann auch noch bei Mama und bei Papa und beim Produzenten und bei allen anderen, die damals dazugehörten zu diesem Projekt. Übrigens, Jordi hat im Nachhinein nicht viel gehabt von seinem Geld, hat dann seinen Vater verklagt, soviel ich weiß. Wie das oft so ist, ne, war bei Kevin allein zu Hause, Macaulay Culkin, war das ähnlich. So, bei Jordi auch. Geld war irgendwann keins mehr auf dem Konto, als der Junge groß war. Er hat dann allerdings mitgemacht bei so einer Sendung wie Ich bin ein Star, holt mich hier raus. Nur in Frankreich wird das auf einem Bauernhof gemacht und da hat er dann auch gewonnen. Da haben die Leute gedacht, ach, lass den Jungen jetzt wenigstens mal so ein bisschen Geld absahnen. Also, für euch musikalisch mit der Jordi Wave Show und dann Dur Dur d'être Bébé im Remix. Hier ist Jordi.

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2: Tja, und hiermit sind wir auch schon im letzten Teil angekommen. Mein Kollege Mani hat mich darauf hingewiesen, vor der Musik von Jordi aus Frankreich, vor dem Superbaby, hatte ich eine 3 Minuten lange Moderation. Er sagt, er ist ein bisschen zu lang, also nimm dich jetzt ein bisschen zurück. Und deshalb 2 Musiktitel am Stück.

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1: Die Mavericks und Truckstop, zwei Country-Titel hintereinander bei uns, ja selten gespielt Country, können wir vielleicht mal drüber nachdenken, ob wir öfters Country spielen sollten? Ja, ich weiß, es gibt viele Country-Fans da draußen, ja, wenn man bei verschiedenen Radiostationen so ein Ranking guckt, was da am besten ankommt, also Country, ist immer ziemlich weit vorne dabei. Das war's von uns aus, wir sind raus für diese Ausgabe 57 von 2 Metall, schöne Grüße aus Belgien an euch. Weiterhin viel Spaß hier in eurem Lieblingssender. Bleibt gesund, froh, frisch und munter und schaltet wieder ein. Gleiche Stelle, gleiche Welle. Nächste Woche dann zur Folge 58 mit Sascha und Manni. Die zwei mit Hai und tschüss.

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1: Und da sind wir bereits angekommen bei Ausgabe 53. Heute in deinem Lieblingssender. Wir melden uns aus Ostbelgien, Sascha und Mani. Sascha, der fast gerade hier vom Stuhl gefallen wäre. Wir wünschen euch natürlich ganz viel Spaß. Eine kleine Stunde lang, um genau zu sein, 58 Minuten lang sind wir heute zusammen. Also schnallt ihr euch an und fallt nicht vom Stuhl. Gute Unterhaltung und viel Spaß wünschen wir mit einigen Infos und ganz, ganz viel guter Musik und guter Laune. Hallo und willkommen bei 2 mit Hai.

CeeLo Green und Forget You. Ja, wir hatten ja neulich überlegt, ob wir nach Ausgabe 50 aufhören mit 2 mit High und haben dann doch weitergemacht, ne, weil einige Leute uns geschrieben hatten und jetzt im Nachhinein hat sich auch noch einer gemeldet und hat zurückgeschrieben, oh schön, dass ihr weitermacht. Ne? Also, naja, dann zumindest für diese Person ganz, ganz viel Spaß heute, für alle anderen natürlich auch. Ich weiß, nicht jeder setzt sich an PC oder nimmt das Handy in der Hand, um eine E-Mail zu schreiben, aber wir sehen, ihr seid fleißig dabei. Also gute Unterhaltung euch allen, viel Spaß jetzt mit einem Sonderblock bei uns, denn wir haben ab und zu auch Reggae-Musik im Programm. Nicht ganz so oft, muss ich zugeben, aber heute machen wir mal 3 Hits am Stück. Zum einen von Clint Eastwood gemeinsam mit General Saint und Stop That Train. Dann Sugar Me Not und Good Thing Going. Und soll ich den letzten auch schon sagen? Ein Klassiker von Desmond Decker, Is World Lights. Das alles für euch jetzt. Reggae, ne, holt die Wasserpfeife raus und lasst es euch gut gehen. Reggae-Musik hier bei 2 mit High mit Sascha und Manni.

Drei Hits am Stück heute bei 2 mit High aus der Abteilung Reggae und das war für euch Clint Eastwood, hier mal musikalisch und General Saint, Stop the Train.

0: Reggae-Musik vom Feinsten, drei Hits am Stück, hier gehört bei 2 mit High in deinem Lieblingssender. Ja, mein Lieblings-Reggae-Titel war übrigens nicht dabei, den hören wir vielleicht heute noch im Laufe der Sendung, ansonsten ein anderes Mal, I Wanna Wake Up With You von Boris Gardiner. Sehr, sehr gerne. Wer weiß, ob es heute vielleicht noch dazu kommt. Wir blicken gleich mal auf aktuelle Events und zwar schauen wir Richtung Rhein. Ja, nach Köln und zwar zur Lanxess Arena. Was gibt es dort an Events im Oktober und im November?
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0: Und da fangen wir mal an mit den 80er Jahren. Damals ein Riesenhit, ich glaube insgesamt der allergrößte Hit, den es jemals gab aus Luxemburg. Hier ist Desireless und Voyage, Voyage.

Wie gesagt, ein Superhit aus Luxemburg, erschienen Ende 1986 und entwickelte sich dann im Jahr 1987 zu einem überraschenden Charterfolg. In Deutschland war das so ja in jenem Jahr 87 die Single, die sich am längsten in den Charts halten konnte, im Zeitraum von Anfang Juli bis Mitte Dezember 87 wohlgemerkt, konnte Desireless sich dort auch über 5 Wochen hintereinander die Spitzenposition sichern. Also für euch ein Nummer 1 Hit aus den 80ern, gerade gehört bei 2 mit High. Jetzt hängen wir noch einen dran, der 80er Jahre, die Bad Boys Blue. Habe ich auch immer sehr gern gehört mit You're a Woman und ich glaube, da hat Manni sogar eine Maxi-Version für uns rausgesucht. Hören wir mal rein, hier sind sie, Bad Boys Blue.

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1: 2 Metall, heute Ausgabe 53. Das waren die 80er Jahre. Da haben wir gerade noch Bad Boys Blue gehört. Wir haben uns gedacht, machen wir mal einen Abstecher in die frühen 90er. Und zwar habe ich aus der Zeit hier noch eine CD, wie ihr hört, The Hits Album 91. Ja, damals gab es auch gute Musik. Beispielsweise Ice Ice Baby von Vanilla Ice. Die Righteous Brothers waren nochmal angesagt durch einen Film. Ne? Anscheinend Melody war damals aus Ghost, glaube ich, ne? Enigma kamen raus mit Sadness, auch ein Superhit. Snap waren dabei, Kim Appleby und beispielsweise auch das, was wir jetzt hören werden, The Radios und Gimme Love. Und dann hängen wir noch einen dran, von Status Quo bis heute unvergessen, der Anniversary Waltz Party One. Das alles für euch aus den 90ern.
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Status Quo heute gehört bei 2 Metall. Wir blicken gleich mal auf die längste Arena Köln, was es dort an Events gibt im Oktober und November. Bis dahin noch ein bisschen deutschsprachige Musik. Hier ist für euch Kerstin Ott.

0: Schau mal, Musik von Kerstin Ott. Wir blicken auf die Längstes Arena Köln und sehen, dass ein Weltstar nach Köln kommt, und zwar am Mittwoch, 8. Oktober. Sting 3.0 übrigens, er kommt nicht alleine. Sting sind mittlerweile zu dritt. Ja, am Mittwoch, 8. Oktober, live zu sehen in Köln. Dann auch Hans Zimmer, bestimmt ein Highlight für Freunde der klassischen Musik. Hans Zimmer live, The Next Level, zu erleben am Dienstag, 14.10. und Mittwoch, 15.10. in der Längstes Arena in Köln. Katy Perry ist auch vor Ort am Donnerstag, 23. Oktober. Dann gibt's von unseren Radiokollegen von 1Live die Köln Comedy Nacht XXL am Freitag, 24. Oktober und Samstag, 25. Oktober. Und einer aus unserer Gegend hier, aus unserem Wohngebiet quasi, aus Maastricht, ist nicht allzu weit weg von Ostbelgien, André Rieu, live zu erleben mit seinem Orchester am Donnerstag, 30.10. Simply Red am 31.10. übrigens. Und da blicken wir nochmal ganz kurz auf November. Ein Weltstar, Tom Odell, derzeit wieder sehr angesagt, am Samstag, 1. November in der Längstes Arena in Köln. Und dann geht's schon los mit Karneval, ne? Auch wie sie. Natürlich immer wieder kölsche Lieder, 11.11. die kölschen Stars und ihre neuen Hits in diesem Jahr am Samstag, 15.11. Sollen wir auch ein bisschen Karnevalsmusik riskieren, schon um warm zu werden? Wir blicken mal auf einen kölschen Hit, und der kommt diesmal von Casala.
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0: Kasala und noch viele weitere Stars des Kölner Karnevals zu erleben bei der Veranstaltung 11.11. immer wieder kölsche Lieder. Der 11.11. ist natürlich auch am 11.11. Ne? Da wird gefeiert auf dem Platz, beispielsweise auf dem Heumarkt oder am Tanzbrunnen. Aber die Veranstaltung in der Lenxess Arena mit Selbstverpflegung übrigens, ja, soll man dazu sagen. Also da könnt ihr gerne euer Bier selber mitnehmen und was zu essen. Wird bestimmt lustig am 15.11. Das ist ein Samstag in der Lenxess Arena in Köln. Und tja, alle weiteren Infos zum Programm unter lenxess-arena.de. Viel Spaß in Kölle.
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Nicht jedermanns Sache, ne, zugegeben. The Who und My Generation, also ich selber stehe da auch nicht so drauf. Ne. Wenn es so ein Durcheinander ist, ich habe es gern so ein bisschen geordnet und so melodiös, aber es gibt auch Leute, die mögen, ne, ja, man muss für jeden etwas spielen. Früher habe ich auch Nirvana gehört beispielsweise, ja. Ist auch melodiös, aber auch irgendwie so durcheinander, ist egal. Kommt auf den Tag an, so, wem es gefallen hat, dann umso besser. Mein Kollege Manni hat eine Überraschung für mich. Er hat gesagt, ich habe noch für dich das Lied, das du vorhin angesprochen hast. Mein Lieblings-Reggae-Song, Boris Gardiner, I Wanna Wake Up With You. Ich glaube, den spielen wir aber zuletzt, ne? Ganz am Ende. Vorher haben wir nochmal ganz was anderes, und zwar Musik von Blue System, A Silent Water.

Ja, unverkennbar eine Produktion von Dieter Bohlen hier mit seiner Band Blue System Silent Water, damals der Soundtrack aus dem Tatort Moltke. Wir sind raus für heute, das war Ausgabe 53 von 2 mit Hai. Zu hören direkt aus Ostbelgien hier hinein in deinen Lieblingssender. Alles Gute, danke fürs Zuhören, wir hören uns nächste Woche natürlich zur nächsten Ausgabe. Der Kollege Manni spielt schon hier etwas für mich ein, habe ich mir heute gewünscht für euch. I wanna wake up with you, alles Gute und bis bald. Danke fürs Einschalten, ciao.

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2: Ja, und da ist sie wieder, die Sendung mit dem besten Kaffeekocher der Welt. Mein Assistent Manni, der hier im Hintergrund schon rumwurstelt. Sascha Merz für euch am Mikrofon. Und zwar zum Format 2 mit Hai. Heute bereits Folge 17. Der erste Kaffee läuft schon durch. Wobei ich sagen muss, der Kollege Manni meint, das wäre der erste Kaffee für heute. Aber ich habe schon eine Tasse hier stehen. Habe ich ihm aber nicht gesagt. Die ist schon fast leer. So, jetzt ist sie leer. Lassen wir ihn mal im Glauben, dass ich mich jetzt auf den ersten Kaffee freue. Bonjour, Manni. Bonjour. Ich sage mal Hallo. Euch auch. Schön, dass ihr eingeschaltet habt. Natürlich Dankeschön für euer geneigtes Ohr. Und da ist er. Ah, der erste Kaffee des Tages. Merci, Manni. Ma première tasse de café, ça fait vraiment toujours un grand plaisir. Muss gucken, dass ich die andere Tasse jetzt verschwinden lasse. Wir genießen es. Ihr auch hoffentlich. Viel Spaß bei 2 mit Hai. Eine kleine Stunde lang in eurem Lieblingssender.
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0: gemütlicher, entspannter, wärmer und erotischer als mit Barry White kann man wahrscheinlich nicht starten in so eine Sendung. Heute also 2 mit High, Folge 17.
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Selten gespielt, eine besondere Aufnahme, Scatman John gemeinsam mit Lou Bega, eine Aufnahme aus dem Jahr 2021 und damals hieß das Scatman and Hatman.

0: Uns ist letzte Woche eine passiert. Ne? Unsere Facebook-Seite ist verschwunden vom Radar. Wir wurden gehackt auf Instagram und weil das Instagram und das Facebook-Konto gekoppelt waren, sind beide weg. Instagram war mir eigentlich egal, ne? Mit 900 Follower, aber 6.500 Leute auf Facebook auch verschwunden. Allerdings habe ich für euch eine Nachricht. Ich habe jetzt eine eigene auf meinen Namen gemacht, eine Facebook-Seite und da kann man mir auch folgen. Also schaut da gerne rein. Sascha Merz, so der Name. Sascha geschrieben mit CH. S-A-C-H-A und dann Merz. M-E-R-T-S, da könnt ihr mir gerne schreiben und mir auch eine Freundschaftsanfrage schicken. Schreibt einfach dazu, dass ihr auch unsere Sendung hört, 2 mit Hai. Und tja, so kann man dann auch in Kontakt bleiben. Wir haben auch eine E-Mail-Adresse zu dieser Sendung hier, 321indentag@gmail.com für Anregungen und Kritik oder auch Lob. Schreibt uns gerne, wir freuen uns drauf.
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0: Ja, gerade haben wir ein bisschen Musik gehört von Madonna aus ihrem Album True Blue, das auch schon über 35 Jahre alt ist. Ich darf an dieser Stelle schon mal verraten, wer heute unser Star des Tages ist mit 2 Hits am Stück. Eine kleine aus Australien, sehr hübsch, gute Sängerin Kylie Minogue heute zu hören mit 2 Hits am Stück. Noch nicht direkt, bis dahin machen wir zuerst nochmal ein bisschen deutschsprachige Musik bei 2 mit High.

0: Chöre, Musik von Mark Forster. Wir haben gerade überlegt, Mark Forster nochmal live sehen, wäre auch schön. Haben wir mal gegoogelt, wo man Mark Forster denn live sehen kann in diesem Jahr und da gibt es überhaupt nichts. Ne? Also wir können hiermit bestätigen, dass Mark Forster für 2025 eine Konzertpause einlegt und es auch keine Live-Auftritte geben wird. Dies nur mal zur Info. Ich denke mal, alle großen Fans, alle wahren Fans von Mark Forster, die wussten das wahrscheinlich schon im Voraus. So, gleich bei uns mit zwei Hits am Stück. Kylie Minogue, heute unser Star des Tages. Bis dahin noch ein Megasmasher der 1990er.
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MFG, die 90er Jahre, die Fantastischen Vier. Sollen wir es mal ganz offiziell machen? So ein bisschen feierlich, so ein bisschen festlich, ein bisschen Echo-Money. Ja, hau mal rein. Okay. Also für euch unser Star des Tages mit zwei Hits am Stück. Aus Australien, hier ist die großartige Kylie Minogue.

0: Musik aus dem Jahr 2018. Dancing aus ihrem Album Golden. Kylie Minogue gehört mit zwei Hits am Stück bei 2 mit High.
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Heartbreak Anthem, Musik von David Guetta gemeinsam mit Galantis. Wir senden ja aus Ostbelgien und dafür haben wir auch ab und zu ostbelgische Musik im Programm. Ganz groß angesagt bei uns Karnevalsmusik und da haben wir jetzt für euch einen Song der Galmai Boys. Es geht ja so langsam Richtung fünfte Jahreszeit. Die hat schon angefangen am 11.11., ne, das wissen wir alle. Dazwischen kam dann Weihnachten und Neujahr und da diese Feiern jetzt vorbei sind, tja, da wird auch bei uns wieder Karnevalsmusik gespielt. Hier sind sie für euch direkt aus Kelmis, die Galmai Boys.

Wir kennen uns ja hauptsächlich aus mit singenden Karnevalsprinzen, ja, oder Karnevalsprinzessinnen auch. Das hier war eine echte Prinzessin und zwar aus Monaco, die liebe Stefanie, 1986, ein Hit für sie. Gab es in Englisch, Irresistible, das hier war die französischsprachige Ausgabe, Ouragan, und mit diesem Titel landete sie in Deutschland immerhin auf Platz Nummer 2, in der Schweiz Platz Nummer 11 und Top-Spitzenreiter in Frankreich Platz Nummer 1 über mehrere Wochen lang, 1986, Stefanie von Monaco.

Es wurde gerade nochmal nachgefragt. Kannst du nochmal deine Facebook-Adresse sagen? Also wo kann man dich finden? Hier nochmal mein Name, ganz einfach. Sascha, S-A-C-H-A, Merz, M-E-E-R-T-S. Da könnt ihr mal gerne eine Freundschaftsanfrage schicken und da können wir dann auch kommunizieren in Zukunft. Jetzt blicken wir mal auf die Seite unseres Partners, Lanxess Arena Köln. Was gibt es da live zu erleben demnächst? Beispielsweise am Dienstag, 4. Februar ab 20 Uhr. Wahnsinn, die Show 2025 mit großer Band, Tänzern und Solisten, die großen Hits von Wolfgang Petri. Es ist also nicht direkt ein Musical, aber Wolle Petri singt auch nicht selber live bei dieser Show. Also es ist so eine Zeitreise, bewegende Momente und unterhaltsame Geschichten aus seinem Leben, persönliche Anekdoten aus Wolfgang Petris Karriere. Das alles zu sehen für alle Hardcore-Fans, sage ich mal. Wahnsinn, die Show 2025 zu sehen in der Lanxess Arena in Köln. Dann gibt es auch Maite Kelly live am Sonntag, 9. Februar, bereits ab 18 Uhr. Pitbull gibt sich die Ehre an einem Dienstag, 25. 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Da geht garantiert die Post ab. Pitbull live zu erleben in Köln in der Lanxess Arena. Und komm, hängen wir noch einen dran für Anfang März am 5.3. ab 19.15 Uhr live auf großer Arena-Tour Vincent Weiss auch zu sehen in der Lanxess Arena Köln. 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

0: Regenbogen, sagt mein Kollege Manni. Oui, arc-en-ciel, ça veut dire arc-en-ciel. Regenbogen. Vincent Weiss, ça veut dire Vincent Leblanc. Ja, war ein bisschen Insider-Gag. Also Vincent Weiss live zu erleben in der Lanxess Arena in Köln an einem Mittwoch am 5. 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

Peaches und Herbs. Da wurde noch so ein bisschen abgeshaked. Wir shaken uns jetzt mal einen leckeren Bananenmilchshake. Ja, denn das war's für heute. Wir sind raus und sagen danke fürs Einschalten. Das waren Sascha und Manni mit Folge, wie viel Manni, weißt du noch? 17, ne? Folge 17, die 17. Ausgabe. Danke für eure Treue und fürs Einschalten. Weiterhin viel Spaß hier in deinem Lieblingssender. Wir hören uns wieder nächste Woche dann logischerweise zu Folge 18. Ne, da werden wir quasi volljährig. Nächste Woche gleiche Stelle, gleiche Welle. Bleibt gesund und tschüss.

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3: Zwei mit Hai, Ausgabe 45. Direkt aus Ostbelgien mit Sascha und Mani hier zu hören in deinem Lieblingssender. Schön, dass ihr wieder eingeschaltet habt. Heute für euch einige Infos zu den Liedern, die wir spielen. Natürlich jede Menge sehr, sehr gute und geile Songs. Und wir blicken auf ein Nummer 1-Hit heute vor 12 Jahren. Also so ein bisschen Pop-History dabei. Schnallt euch an, gute Unterhaltung und willkommen zu
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Enrique Iglesias, ja, ich habe ehrlich gesagt Fenster mal aufgemacht, denn ich weiß nicht, ob wir die heutige Sendung so ganz überstehen werden. Es ist nämlich ordentlich Gewitter hier bei uns in Ostbelgien. Vielleicht hört man es gleich. Ich bleibe nochmal so einen kleinen Moment auf gut Deutsch on air. Vielleicht hört man es. Da hörst du es? Ja, aber so richtig, ne? Ja. Also wenn der Strom irgendwann weg ist, dann sind auch wir weg. Da wünschen wir trotzdem noch einen schönen Tag. Aber wir halten mal die Däumchen, dass es durchgeht bei uns die ganze Stunde über. Heute mit Gewitter. 2 Meter high.

You Make Me Feel a Mighty Wheel, die Version von Silvester. Aber wir haben nicht nur Oldies im Programm. Gleich blicken wir aber nochmal auf den Nummer 1 Hit heute vor 12 Jahren, das haben wir versprochen. Bis dahin ein bisschen was Aktuelleres und da haben sie zwei zusammengetan. Einmal Mickey Krause mit Semino Rossi und sie fragen, wann, bitte wann oder wann, sag mir wann, ne? Auf jeden Fall derzeit sehr angesagt. Heute nochmal für euch bei 2 mit Hai. Manni macht große Zeichen. Ah, was bitte was? Ja genau, nicht wann, sag mir wann, sondern sag mir quando, sag mir wann. Nein, was bitte was? Ist auch eigentlich wurscht, ne? Hauptsache die Musik stimmt. Semino Rossi mit Mickey Krause.

By My Side, Musik von Two Pilots, und wir blicken heute zurück auf den Nummer 1 Hit vor 12 Jahren, 2013, damals ganz oben in den Charts und heutzutage immer noch gerne gespielt, auch hier in diesem Sender. Hier sind für euch Robin Thicke und Pharrell Williams mit Blurred Lines, Nummer 1 heute vor 12 Jahren.

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2: Und da haben wir jetzt beste Musik in Französisch, und zwar eine Künstlerin, die in diesem Jahr 80 Jahre alt wurde, Catherine Lara, mit einer Erinnerung aus dem Jahr 1986. Ein Song, den ich immer wieder gerne höre, habe ich aber lange nicht mehr im Radio gespielt und auch privat nicht mehr gehört. Also höchste Zeit für Catherine Lara und ihre magische Nacht. In Französisch heißt das Nuit Magique, eine Erinnerung an das Jahr 86.

0: Das waren gleich zwei Hits in Französisch. Den hier, den kennen wir sogar im Original in Italienisch. Ne? Una lacrima sul viso. Gesungen von Lucky Blondo in Französisch. Sur ton visage, une larme. Ja, auf deinem Gesicht eine Träne. Ne? Eigentlich traurig. Ne? Nicht so schön. Gewitter ist vorbeigezogen übrigens. Das kann ich schon mal vermelden. Also normalerweise kriegen wir die Sendung hier an einem Stück rüber. Bei 2 mit High.
1: Ich sage nicht auf Wiedersehen, ich sage nicht Goodbye.
0: Noch keine Zeit für Goodbye, nee, wir sind bei der Halbzeit.

Ja, da darf getanzt werden. Auch bei uns im Studio, mein Kollege Manni, ist auf Hochtouren heute. Wahrscheinlich zu viel Kaffee, ne? Mir kannst du gerne noch einen machen, lieber Manni. Natürlich, ein Espresso Macchiato. Aber den Song werden wir heute nicht hören. Dafür hatten wir hier Bongo Cha-Cha-Cha. Musik von El Professor, ein Sommerhit aus dem Jahr 2021. Gab's übrigens auch mal in der Version vor ganz, ganz vielen Jahren, ne, von Katharina Valente, so ein richtiger Schlager. Können wir vielleicht mal so ein bisschen einspielen hier im Hintergrund. Da hören wir mal, wie das damals klang. Boah.

0: Nulla Q.
1: Nicht viel anders als die Version von El Professor, würde ich sagen, nur halt ein bisschen weniger Bass.
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1: Take Me To Your Heart, das sang ein rothaariger Künstler in den 80er Jahren. Einige Hits hatte er und wir spielen ihn heute nochmal. Hier bei 2 mit High, hier ist Rick Astley.

Tja, wer ist dieses Mädchen, hat man sich damals gefragt. Na, hat man sich wirklich gefragt. Anfangs war sie ja nicht so bekannt wie heute. Jetzt kennt sie die ganze Welt. Ja, Madonna natürlich. Who's That Girl? Das war unser Abstecher in die 80s.

Habe ich immer gern gehört, diese Aufnahme. Blue Savannah Musik von Erasure, und ich kann mich gut daran erinnern, das war Musik aus einem der zwei Teile Zärtliche Chaoten mit unter anderem Thomas Gottschalk. Jetzt zu meiner Schande muss ich zugeben, ich wusste gar nicht, dass Disco Inferno auch interpretiert wurde von Tina Turner, und zwar im Jahr 1993. Disco Inferno kennen wir alle, aber diese Version hier zumindest bei mir im Radio noch nie gespielt. Heute hören wir mal rein. Hier ist sie, die Unvergessene, Tina Turner.

So, und ein Blick auf die Uhr verrät mir, wir können uns verabschieden für heute. Das war's mit 2 mit Hai in deinem Lieblingssender. Bleibt hier eingeschaltet. Wir wünschen weiterhin viel Spaß. Sascha und Manni, die könnt ihr auch wieder nächste Woche hören. Gleiche Stelle, gleiche Welle. Also bis dahin. Bleibt gesund, froh, frisch und munter. Und tschüss, bye bye.

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1: Im Studio Gisa Weber. Schönen guten Abend. Forschungsministerin Bär sieht die BAföG-Reform vor dem Aus. Das hat die CSU-Politikerin den Funke-Zeitungen gesagt. Und das mit Widerstand in Regierungsfraktionen und Sparzwängen begründet. Die SPD widerspricht. Mehr von Tim Peritztrup.
2: Bundestagsfraktionsvize Wiebke Ester sagte, Bärs Äußerungen seien schlicht falsch und nicht zutreffend. Ihre Fraktion stehe geschlossen hinter der Koalitionsvereinbarung. Unter anderem sollen die Regelsätze und die Wohnkostenpauschale angehoben und Bürokratie abgebaut werden. Ester fordert die Union dazu auf, kein Chaos zu verursachen und sich an das zu halten, was vereinbart wurde.
1: An vielen Orten hat es heute Aktionen gegeben, die auf Gefahren von Tabak, Nikotin und Co. aufmerksam machen sollen. Denn es ist Weltnichtrauchertag. In Deutschland raucht fast jeder Fünfte. Vor allem bei Jugendlichen sind Kippen und E-Zigaretten in den letzten Jahren wieder beliebter geworden. Der Bundesdrogenbeauftragte Hendrik Strick sagt:
3: Aromen, die den Einstieg für Kinder und Jugendliche erleichtern, müssen vom Markt. Cola, Kaugummi, Erdbeer machen ein Abhängigkeitsprodukt am Ende angenehmer, süßer und sozial auch anschlussfähiger, wenn es eben nur nach Kiwi riecht und nicht nach Rauch. Und solche Aromen senken insgesamt die Hemmschwelle fürs Rauchen und den Konsum solcher Produkte.
1: Die Wirtschaft im Osten steht seit heute im Fokus eines Treffens in Bad Saarow. Das Ostdeutsche Wirtschaftsforum ist gestartet. Es geht darum, was passieren muss, damit der Osten im Vergleich mit dem Westen nicht den Anschluss verliert und auf Sicht im besten Fall aufholen kann. In der FDP bleibt die Stimmung nach dem Führungswechsel angespannt. Der neue Parteichef Kubicki sagte der Bild-Zeitung in Richtung seiner unterlegenen Gegenkandidatin Strack-Zimmermann: Jetzt weißt du, wo der Hammer hängt. Gleichzeitig hat er sie vor Kritik an der neuen Führung gewarnt. Über dem Nordosten der USA ist ein Meteor explodiert. Das laute Knallgeräusch erschreckte Menschen auf dem Boden. Häuser sollen durch die Druckwelle geschwankt haben. Vor 13 Jahren gab es einen ähnlichen Fall in Russland, allerdings 1000 Mal stärker. Damals wurden über 1600 Menschen verletzt.
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4: Mal mehr, mal weniger. Wolken ziehen durch den Abend und vor allem in der Mitte kann es auch mal kräftig krachen mit Schauern und Gewittern. An der Küste bleibt es meistens trocken. Zum Abend hin wird es von Westen her nach und nach ruhiger. In der Nacht geht es im Osten und Süden noch mit Schauern und Gewittern weiter. Sonst lässt das langsam nach bei Tiefstwerten zwischen 16 und 9 Grad. Morgen dann wieder Sonne und Wolken im Wechsel, im Osten und Südosten ab und zu Schauer. Dazu maximal 26 Grad.
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Nee. Ich würde jetzt gerne ein Liedchen mit euch singen. Und, Sie haben es einfach. Pass auf.

Nee, ich bin fett. Ich muss schlafen. Ja.

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1: Im Studio Philipp Nützig. Schönen guten Abend. No Olympia für Hamburg. Die Stimmen sind ausgezählt. Die Mehrheit der Hamburger möchte nicht, dass sich die Stadt für die Olympischen Spiele 2036, 40 oder 44 bewirbt. Knapp 55% haben dagegen gestimmt. Die Wahlbeteiligung lag bei 49,5%. Bürgermeister Tschentscher hat den Präsidenten des Deutschen Olympischen Sportbunds bereits darüber informiert, dass Hamburg seine Bewerbung zurückzieht. Nach dem Referendum in der Hansestadt sind noch Berlin, München sowie die Region Köln-Rhein-Ruhr im Rennen für die nationale deutsche Olympiabewerbung. Alle 8 Jahre bemüht sich Deutschland seit der Wiedervereinigung um den Einzug in den UN-Sicherheitsrat, bisher immer erfolgreich. Bei der Wahl am kommenden Mittwoch in New York könnte es aber eng werden für Deutschland. Österreich und Portugal sind die Konkurrenz. Beide Länder haben ihre Kandidatur früher verkündet und hatten mehr Zeit, auf Stimmenfang zu gehen. Bundesaußenminister Wadefuhl rührt derzeit nochmal intensiv die Werbetrommel. Er sagte am Abend im Ersten:
2: Der Friedensrat, den diese Welt sich geschaffen hat, das sind die Vereinten Nationen und das höchste Gremium ist der Sicherheitsrat. Es wäre ein Prädikat für Deutschland, dazuzugehören, und darum werben wir in diesen Stunden.
1: Die SPD widerspricht Forschungsministerin Bär in Sachen BAföG. Die CSU-Politikerin hatte den Funke-Zeitungen gesagt, dass die Reform der Ausbildungsförderung wohl nicht so schnell kommen wird, weil die Regierungsfraktionen das Ganze nicht mehr mittragen würden. SPD-Fraktionsvize Wiebke Esther sagte, das sei schlicht falsch. In Deutschland fehlen rund 2000 Staatsanwälte. Das beklagt der Deutsche Richterbund. Verbandschef Rebin sagte in der Bild am Sonntag, dass in fast allen Bundesländern 3 Ermittler die Arbeit von 4 machen. Strafverfahren würden dadurch immer länger dauern. Trainer Adi Hütter kehrt zu Eintracht Frankfurt zurück. Wie der Verein heute mitgeteilt hat, bekommt Hütter einen 3-Jahres-Vertrag. Er folgt damit auf Albert Riera, der zum Saisonende entlassen worden war. Hütter war bereits von 2018 bis 2021 Trainer bei der Eintracht.
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3: Viele Wolken hängen noch am Himmel, dazu kann es ab und zu noch nass werden und vereinzelt rumpelt es auch noch mit einem Gewitter. Insgesamt lässt das von Westen her aber nach. In der Nacht kühlt es runter auf Tiefstwerte zwischen 16 und 9 Grad. Morgen dann mal mehr, mal weniger Wolken, im Osten und Südosten immer wieder Schauer, sonst oft trocken bei maximal bis zu 26 Grad.
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1: Im Studio Philipp Nützig. Schönen guten Abend. No Olympia für Hamburg. Die Stimmen sind ausgezählt. Die Mehrheit der Hamburger möchte nicht, dass sich die Stadt für die Olympischen Spiele 2036, 40 oder 44 bewirbt. Knapp 55% haben dagegen gestimmt. Die Wahlbeteiligung lag bei 49,5%. Bürgermeister Tschentscher hat den Präsidenten des Deutschen Olympischen Sportbunds bereits darüber informiert, dass Hamburg seine Bewerbung zurückzieht. Nach dem Referendum in der Hansestadt sind noch Berlin, München sowie die Region Köln-Rhein-Ruhr im Rennen für die nationale deutsche Olympiabewerbung. Alle 8 Jahre bemüht sich Deutschland seit der Wiedervereinigung um den Einzug in den UN-Sicherheitsrat, bisher immer erfolgreich. Bei der Wahl am kommenden Mittwoch in New York könnte es aber eng werden für Deutschland. Nicht nur wegen starker Konkurrenz, auch die Haltung der Bundesregierung im Nahostkonflikt könnte eine Rolle spielen. Dazu sagte Außenminister Wadephul am Abend im Ersten.
2: Der Friedensrat, den diese Welt sich geschaffen hat, das sind die Vereinten Nationen und das höchste Gremium ist der Sicherheitsrat. Es wäre ein Prädikat für Deutschland dazuzugehören und darum werben wir in diesen Stunden.
1: Die SPD widerspricht Forschungsministerin Bär in Sachen BAföG. Die CSU-Politikerin hatte den Funke-Zeitungen gesagt, dass die Reform der Ausbildungsförderung wohl nicht so schnell kommen wird, weil die Regierungsfraktionen das Ganze nicht mehr mittragen würden. SPD-Fraktionsvize Wiebke Esther sagte, das sei schlicht falsch. Deutschlands Fußballer haben den letzten Heimtest vor der WM deutlich gewonnen. Gegen Finnland schaffte die DFB-Elf in Mainz ein klares 4:0. 2 Tore erzielte Stürmer Dennis Undav. Für den gab es nach dem Spiel im zweiten Lob von Bundestrainer Julian Nagelsmann.
3: Ich finde, Dennis war sehr gefährlich, hatte ein bisschen Pech bei seinem ersten Abschluss, aber war immer gefährlich und war, glaube ich, an 3 Toren beteiligt, von dem er ein gutes Spiel gemacht.
1: Am Dienstag fliegt der DFB-Tross dann in die USA.
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4: Viele Wolken hängen noch am Himmel, dazu kann es ab und zu noch nass werden und vereinzelt rumpelt es auch noch mit einem Gewitter. Insgesamt lässt das von Westen her aber nach. In der Nacht kühlt es runter auf Tiefstwerte zwischen 16 und 9 Grad. Morgen dann mal mehr, mal weniger Wolken, im Osten und Südosten immer wieder Schauer, sonst oft trocken bei maximal bis zu 26 Grad.
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1: Im Studio Philipp Nützig. Hamburg sagt Nein zu Olympia. Knapp 55% der Hamburgerinnen und Hamburger haben gegen eine Bewerbung der Hansestadt für die Spiele 2036, 40 oder 44 gestimmt. Uwe Schimunek berichtet.
2: Die Wahlbeteiligung lag bei etwas unter 50%. Es ist bereits das zweite gescheiterte Olympiareferendum in der Hansestadt. Schon 2015 hatte sich die Mehrheit der Wähler in Hamburg gegen die Spiele ausgesprochen. Mit welcher Region sich Deutschland auf die Spiele bewerben wird, entscheidet sich im Herbst. Im Rennen sind noch Berlin, München, Köln-Rhein-Ruhr sowie Kiel oder Rostock-Warnemünde für die Segelwettbewerbe.
1: Schafft Deutschland den Einzug in den Weltsicherheitsrat? Alle 8 Jahre gibt es wieder die Chance und bisher hat es immer geklappt. Bei der Wahl am kommenden Mittwoch in New York könnte es aber eng werden für Deutschland. Bundesaußenminister Wadephul rührt derzeit nochmal intensiv die Werbetrommel. Forschungsministerin Bär sieht die BAföG-Reform vor dem Aus. Das hat die CSU-Politikerin den Funke-Zeitungen gesagt und das mit Widerstand in den Regierungsfraktionen und Sparzwängen begründet. Die SPD widerspricht. Mehr von Tim Britztrup.
3: Bundestagsfraktionsvize Wiebke Ester sagte, Bärs Äußerungen seien schlicht falsch und nicht zutreffend. Ihre Fraktion stehe geschlossen hinter der Koalitionsvereinbarung. Unter anderem sollen die Regelsätze und die Wohnkostenpauschale angehoben und Bürokratie abgebaut werden. Ester fordert die Union dazu auf, kein Chaos zu verursachen und sich an das zu halten, was vereinbart wurde.
1: Klarer Sieg für die deutsche Nationalmannschaft im letzten Heimtest vor der WM. Die DFB-Elf bezwang Finnland im Mainz mit 4:0. Nationalmannschaftskapitän Joshua Kimmich sieht das Team auf einem guten Weg vor der Abreise in die USA. Er sagte nach dem Spiel im zweiten.
4: Es war schon vieles dabei. Dazu haben wir wenig zugelassen, hatten die ein oder andere gute Kombination. Gerade vorne drin haben wir schon viele Jungs mit sehr, sehr viel Talent und dieses Talent müssen wir auf den Platz bringen.
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1: Von der Mitte über die östlichen Mittelgebirge bis in den Südosten ziehen noch Regenwolken durch. Am Anfang kann auch noch mal ein Gewitter dabei sein. Sonst bleibt's oft trocken und ab und zu bildet sich Nebel. Aktuell liegen wir bei 16 bis 9 Grad. Im Laufe des Morgens lässt der Regen nach und heute am Tag geht's dann mit mehr Wolken weiter, aber meistens trocken. Dazu werden es 19 bis 26 Grad.
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1: Im Studio Philipp Nützig. No Olympia für Hamburg. Die Stimmen sind ausgezählt. Die Mehrheit der Hamburger möchte nicht, dass sich die Stadt für die Olympischen Spiele 2036, 40 oder 44 bewirbt. Knapp 55% haben dagegen gestimmt. Die Wahlbeteiligung lag bei 49,5%. Bürgermeister Tschentscher hat den Präsidenten des Deutschen Olympischen Sportbunds bereits darüber informiert, dass Hamburg seine Bewerbung zurückzieht. Nach dem Referendum in der Hansestadt sind noch Berlin, München sowie die Region Köln-Rhein-Ruhr im Rennen für die nationale deutsche Olympiabewerbung. Alle 8 Jahre bemüht sich Deutschland seit der Wiedervereinigung um den Einzug in den UN-Sicherheitsrat, bisher immer erfolgreich. Bei der Wahl am kommenden Mittwoch in New York könnte es aber eng werden für Deutschland. Österreich und Portugal sind die Konkurrenz. Beide Länder haben ihre Kandidatur früher verkündet und hatten mehr Zeit, auf Stimmenfang zu gehen. Bundesaußenminister Wadefuhl rührt derzeit nochmal intensiv die Werbetrommel. Er sagte am Abend im Ersten:
2: Der Friedensrat, den diese Welt sich geschaffen hat, das sind die Vereinten Nationen und das höchste Gremium ist der Sicherheitsrat. Es wäre ein Prädikat für Deutschland, dazuzugehören, und darum werben wir in diesen Stunden.
1: Der neue FDP-Chef Kubicki will das Profil seiner Partei schärfen und bei politischen Streitfragen Gegenwind in Kauf nehmen. Bei seiner Rede auf dem Parteitag in Berlin sagte er, der Debattenraum in Deutschland werde immer kleiner. Reale Probleme würden automatisch ins rechte Lager abgeschoben. Man dürfe die Kritik an Migrations- und Klimapolitik aber nicht der AfD überlassen. Für die anstehenden Landtagswahlen sieht der 74-Jährige gute Chancen für die FDP. Deutschlands Fußballer haben den letzten Heimtest vor der WM deutlich gewonnen. Gegen Finnland schaffte die DFB 11 in Mainz ein klares 4:0. Zwei Tore erzielt.